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0: das Buch des Monats auf Radio SRB. Zusammen mit der Stadtbibliothek Rudolstadt. Herzlich willkommen zu einer neuen Buch des Monats-Ausgabe. Es kommt mir irgendwie ewig vor, als wir uns gesehen haben und hier zusammen saßen. Aber ich glaube, so lange ist es gar nicht her, ist wie immer. Aber so viel Trubel im Sommer, da weiß man gar nicht mehr, wo hinten und vorne ist. Ja, ich würde einfach mal sagen, du fängst direkt mal an. Du hattest das Sachbuch, genau.
1: Also, ich hatte das Sachbuch mit dem Titel Weimar von der Historikerin Katja Heuer. Und Katja Heuer, die spricht mich immer sofort an. Sie hat bereits ein Buch geschrieben, Diesseits der Mauer. Sie ist in London, unterrichtet sie an der Uni Geschichte. Und ich finde, sie hat diesen tollen Sachbuchstil der Engländer. Also die schreiben Sachbücher, finde ich, sehr eingänglich und sehr zugänglich auch, ne? Dass man das da wirklich mitfühlt und mit drin ist. Und gerade bei diesem Thema. Der Titel ist Weimar, der Untertitel Glanz und Grauen der deutschen Geschichte. Und sie beleuchtet da einfach, dass Weimar der Inbegriff ist zwischen Goethe und Buchenwald. Dass da alles passiert ist. Und die große Frage ist, was brachte die Menschen in Weimar dazu, den Nationalsozialismus zu unterstützen? Also sie geht direkt in diese Zeit hinein. Das Buch beginnt mit dem Besuch der Weimarer mit dem Ende des Zweiten Weltkriegs, als sie da gezwungen wurden, das Konzentrationslager Buchenwald zu besuchen. Und was sie immer total gut macht, finde ich, sie sucht das Historische im Privaten. Also sie geht in private Geschichten hinein von Weimarer Bürgern, wie zum Beispiel auch der Schwester von Friedrich Nietzsche, und schaut, was ist passiert, aber auch den ganz normalen Bürger beleuchtet sie. Und das finde ich einfach wunderbar. Und das macht sie auf eine sehr elegante Weise. Ich habe dieses Buch auch tatsächlich, gibt es auch auf Englisch, meinem Schwiegervater jetzt zum Vatertag in England geschickt, weil es ist einfach ein tolles Sachbuch. Sehr zu empfehlen.
0: Oh, interessant. Ich habe gleich ein paar Sachen dazu zu sagen, aber vorher muss ich nochmal sagen, wer hier überhaupt ist. Hier sind Henriette und Annelie, weil so lange nicht mehr gemacht, ganz vergessen, uns vorzustellen. Ja, Weimar. Ich war am Sonntag erst in Weimar und ich finde es auch immer total interessant, wenn ich mir vorstelle, was dort eben alles passiert ist und dass das auch so nah an uns ist. Ja, und gestern, also es schließt sich wieder ein Kreis, war ich auch in der Henri van de Velde Ausstellung in Schwarzburg. Und da hat ja auch die Schwester von Friedrich Nietzsche für den eine Rolle gespielt. Deswegen finde ich super interessant, Weimar. Und genau.

0: Also ist auf jeden Fall cool. So, und ich hatte den Roman, und zwar hatte ich von Martin Suter, Wut und Liebe. Der hat mich so gepackt, weil da es eben um so eine moralische Frage geht, aber auch so eine gesellschaftliche Sache, denn es geht um Noah Bach. Das ist ein junger, talentierter, aber erfolgloser Künstler. Und seine Freundin Camilla, die verdient im Bürojob praktisch das ganze Geld für die zum Leben. Und sie erfüllt es eben nicht so, weil sie geht halt nur arbeiten, bringt das Geld rein und würde sich auch einfach mehr im Leben wünschen und vor allem ein verlässlicheres Leben für ihre Arbeit. Und deshalb trennt sie sich aus Logikgründen einfach, wie sie so sagt. Der Noah, der will sie aber zurück und ist dann total am Boden zerstört, lernt dann in einer Bar, die Bar heißt die Blaue Tulpe, eine Witwe namens Betty Hassler kennen. Ihr Mann ist verstorben und war in der Unternehmensberatung tätig, zusammen mit einem Partner, der hieß Peter Zuck. Oder Peter Zaug, ich bin mir gerade ehrlich gesagt nicht sicher. Und der ist sehr reich geworden, der Partner eben von ihrem Mann. Aber ihr Mann ist gestorben und sie glaubt eben, dass der Partner in der Unternehmensberatung so emotional dafür verantwortlich war, weil der Mann sich so totgearbeitet hat. Die beiden treffen aufeinander und der eine will seine Liebe zurück und finanzielle Sicherheit und sie will eben Rache. Und wie das so eben so ist, soll der eine dem anderen helfen. Noah soll ihre Rachefantasien ausführen, weiß aber natürlich auch, wie kritisch das ist, aber er will ja Geld, Erfolg und eben Camilla zurück. Ja, und dann passieren da noch so andere Sachen, die so Schuld und Unschuld auch in der Unternehmensberatung da verwischen, wo es dann alles eben so ein bisschen fragwürdig wird, ob das jetzt richtig ist, ob das gerechtfertigt ist und so weiter. Ich fand den Titel eben so schön, weil mich das so ein bisschen auch an Schuld und Sühne erinnert hat, so Wut und Liebe. Also die Wut der Witwe, die Liebe vom Künstler und wie sich das alles so miteinander vermischt. Ja, aber ich finde, es ist passiert sehr viel Drama und es ist aber ein bisschen wenig Tiefe, weil eben so viel Drama ist und so vieles auf einmal ist. Ich hätte es besser gefunden, würde sich vielleicht eher auf eine Sache konzentriert werden, aber das ist ja, kann ja auch Geschmackssache sein. Und das Ende hat mich irgendwie ein bisschen überrascht und auch irgendwie was mit mir gemacht, weil es irgendwie auf einmal vorbei war, aber noch so was Absurdes irgendwie passiert ist. Deswegen. Ja, aber letztendlich fand ich es doch ganz nett und es ist auch nicht so dick, also es geht mal flott zu lesen. Ja, magst du noch was dazu sagen?
1: Es ist ja diese typische Martin Suter, dass die Bücher haben ja immer dieselbe Aufmachung, ne? Die sind immer gleich dick. Also ja, Katja Heuer ist dann schon ein bisschen dicker, die Geschichte, da verlangt es ein bisschen mehr ab. Ja, definitiv zwei Bücher, die man vielleicht nicht die einfachste Sommerlektüre, aber trotzdem empfehlenswert.
0: Gut, dann sehen wir oder hören wir uns wieder im August und bis dahin. Tschüssi.
1: Tschüss.
0: Das waren Henriette Lichtenheld und Annelie Karslake. 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
1: Auf folgenden Strecken des Landkreises Saalfeld-Rudolstadt ist in dieser Woche wegen Sicherungs- und Straßenbauarbeiten mit Behinderungen zu rechnen. Die B85 Rudolstadt-Lengefeldstraße im Bereich Abzweig Burgstraße bis einschließlich an der Pürze ist noch bis Ende 2027 voll gesperrt. Eine Umleitung über Rudolstadt, Kirchhasel, Kufras, Neusitz, Großkochberg, Teichröder ist ausgeschildert. Die B88 zwischen Uhlstedt und Etzelbach ist bis ca. 31.07. täglich immer nachts zwischen 20 Uhr und 5 Uhr voll gesperrt. Eine Umleitung erfolgt über Kirchhasel, Engerda, Zeutsch, die B88. In Schwarzer die Saalfelder Straße im Bereich am Torhaus. Der Kreisverkehr ist voll gesperrt bis 17.07. Eine Umleitung über die B85, Ortsumfahrung Schwarzer, Schwarzburger Straße, ist ausgeschildert. Die B281 Saalfeld-Rudolstädter Straße im Bereich Siechenbach. Hier ist eine Vollsperrung bis Ende Oktober deklariert. Eine Umleitung über die B281 Ortsumfahrung Saalfeld zur B85 ist ausgeschildert, beziehungsweise Pößnecker Straße, Kreisverkehr Bahnhof über Bahnhofstraße zum Zentrum beziehungsweise ab Promenadenweg über das Stadtzentrum zum Bahnhof weiter zur B85. In Gräfenthal die Gebersdorfer Straße ist vollgesperrt bis Jahresende. Eine Umleitung über die Kalte Schenke, Spechtsbrunn, Piesau und Libbelsdorf ist möglich. Die Ortsdurchfahrt Lotra ist vollgesperrt bis Jahresende. Eine Umleitung über Dorf Ilm bzw. Timmendorf ist ausgeschildert. In Mellenbach-Glasbach die August-Bebel-Straße. Hier kommt es zu einer kurzzeitigen Vollsperrung vom 13.07. bis 17.07. mit maximal 10 Minuten Wartezeit an einer Ampel wegen Baumfällarbeiten. Ebenso zwischen Paulinzeller und Gösselborn. Eine kurzzeitige Vollsperrung bis ca. 31.07. mit ebenfalls maximal 10 Minuten Wartezeit an einer Ampel wegen Baumfällarbeiten. In Katzhütte, der Masserberger Straße 21, erfolgt eine Vollsperrung bis 24.07. wegen Sanierung einer Stützwand. Die Umleitung über Masserberg, Kahlert, Neustadt am Rennweg, Hohe Tanne, Großbreitenbach und Oelze ist ausgeschildert. Zwischen Unterweißbach und Oberweißbach erfolgt eine Vollsperrung bis Jahresende. Die Umleitung über Korsdorf, Meuselbach-Schwarzmühle, Mellenbach-Glasbach und Unterweißbach ist ausgeschildert. Zwischen Ortsausgang Korsdorf und der Landkreisgrenze in Richtung Neuhaus am Rennweg. Auch hier kommt es zu einer kurzzeitigen Vollsperrung bis zum 31.07. mit maximal 10 Minuten Wartezeit an einer Ampel wegen Baumfällarbeiten. Auch zwischen dem Ortsausgang Katzhütte und der Landkreisgrenze in Richtung Neuhaus am Rennweg kommt es zu einer kurzzeitigen Vollsperrung bis 31.07. mit maximal 10 Minuten Wartezeit an einer Ampel wegen Baumfällarbeiten. Die Ortslage Trognitz, die gesamte Kreuzung nach Altenbeuthen, Lotra und Neuenbeuthen, ist noch bis Mitte August voll gesperrt. Die Umleitung erfolgt weiträumig über Leutenberg und Dorf Ilm. Die Straße zwischen Paulinzeller und Hengelbach. Eine kurzzeitige Vollsperrung bis 7.8. mit maximal 10 Minuten Wartezeit an einer Ampel wegen Baumfällarbeiten. Ebenso die Straße zwischen Marktgölitz und Limbach. Mit einer Vollsperrung müssen Sie rechnen vom 27.7. bis 14.8. immer montags bis freitags von 7 bis 17 Uhr wegen Böschungssanierung. Die Ortsdurchfahrt Brennersgrün. Hier erfolgt eine Vollsperrung vom 27.07. bis 5.08. Eine Umleitung erfolgt über Tschirn, Teuschnitz, Haslach und Lehesten. Zwischen Unterwörbach und Aue am Berg ist eine Vollsperrung vom 20.07. bis 14.08. wegen Sanierungsarbeiten. Mit Unterbrechung der Baumaßnahmen vom 29.07. bis 2.08. wegen der Vollsperrung des Bahnübergangs in Bad Blankenburg. Der Bad Blankenburger Bahnübergang Würbacher Straße ist vom 29.07. 19 Uhr bis 2.08. 19 Uhr gesperrt. Eine Umleitung erfolgt über Schwarzer, Saalfeld, Gewerbegebiet, Mittlerer Watzenbach, Beulwitz, Unterwürbach, Bad Blankenburg. In Gräfenthal die Coburger Straße ist voll gesperrt wegen der Notsicherung vom 8.07. bis 17.07. Eine Umleitung erfolgt innerörtlich. Aus den Nachbarlandkreisen und den Stadtverwaltungen ist folgende Meldung. Nämlich in Wurzbach, Ortsausgang Richtung Lehesten, erfolgt eine Vollsperrung bis Oktober 2026. Diese betrifft den gesamten Kreuzungsbereich in Wurzbach noch bis 3. August. Eine Umleitung über Lehesten und Lichtentanner Bahnhof ist ausgewiesen. Ebenso die Ortsdurchfahrt Größten. Hier erfolgt eine Vollsperrung wegen Erneuerung der Ver- und Entsorgungsleitung bis Ende September. Das war eine Pressemitteilung von Martin Modes vom Presse- und Kulturamt des Landratsamtes Saalfeld-Rudolstadt. Am Mikrofon für Sie Karin Berger, Radio SRB.

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1: Im Juni 2027 finden in Weimar die Special Olympics Landesspiele statt. Renate Scharnagel von Radio Lotte hat darüber mit Armin Krause, dem Sportkoordinator des Special Olympics Landesverbands Thüringen, im folgenden Beitrag gesprochen.
2: Vom 20. bis zum 23. Juni nächstes Jahr finden nämlich erstmals die Special Olympics Landesspiele hier in Weimar statt. Rund 500 AthletInnen mit geistiger und oder mehrfacher Behinderung werden erwartet. Und dazu kommen Volunteers, KampfrichterInnen sowie natürlich zahlreiche Gäste. Was die Stadt erwartet und welche Bedeutung die Spiele für Inklusion und Sport haben, erfahren wir jetzt im Interview mit Armin Krause. Er ist Sportkoordinator vom Special Olympics Landesverband Thüringen. Guten Morgen.
3: Guten Morgen.
2: Weimar wurde ja, wie Sie uns gerade schon gesagt haben, aus 4 Bewerberstädten ausgewählt. Was hat letztendlich den Ausschlag für die Entscheidung gegeben?
3: Also grundsätzlich hat bei uns das Präsidium entschieden, schon auch so ein bisschen aufgrund der Erfahrungen. Grundsätzlich waren alle Kommunen, die sich beworben haben, sehr offen für die Spiele. Und hier wurde entschieden,
2: dass es Weimar wird dieses Mal. Und welche Bedeutung hat das für den Landesverband und auch für die Stadt Weimar?
3: Also grundsätzlich ist die Bedeutung für uns sehr groß. Das sind unsere ersten Sommerlandesspiele, die wir in Thüringen überhaupt machen. Ziel ist es natürlich dabei, vor allem unsere Athleten und Athletinnen in den Vordergrund zu bewegen, mal die mediale Präsenz etwas nach oben zu bringen. Derzeit machen wir im Schnitt 10 bis 15 Landeswettbewerbe im Jahr. Aber hier halt mit medialer Aufmerksamkeit im unteren bis nicht vorhandenen Bereich.
2: Wie Sie eben schon erwähnt haben oder wie ich erwähnt habe, werden rund 500 AthletInnen sowie Tausende von Mitwirkenden erwartet. Wie laufen denn gerade die Vorbereitungen?
3: Die Vorbereitung soweit, wir sind im Zeitplan. Wir haben inzwischen schönerweise von der Aktion Mensch unseren Förderantrag bestätigt bekommen, dass wir auch wirklich voll in die operative Planung gehen können. Ab dem 20.07. fängt bei uns eine Projektleitung an, die sich auch nur mit diesem Thema Landesspiele hier in Weimar beschäftigt. Und da wird es im späteren Verlauf des Jahres auch noch einen weiteren Mitarbeitenden geben, der sich auch mit dem Thema unterstützend beschäftigt.
2: Wir haben hier den Flyer vor uns liegen. Da sehen wir, dass es offiziell 10 Sportarten geben wird. Welche Disziplinen sind das denn?
3: Bei den 10 Sportarten haben wir Basketball dabei festgesetzt, Tischtennis, Klettern, Golf, Kraft-Dreikampf, Fußball, Schwimmen, Badminton, Radfahren und Leichtathletik. Dazu machen wir noch 2 Demosportarten. Zum einen Boccia, wirklich rein im Rahmen des wettbewerbsfreien Angebotes, dass jeder mal diese Sportart testen kann. Und Voltigieren zweigeteilt, zum einen als Wettbewerb und zum anderen auch mit dem Holzpferd im Rahmen des wettbewerbsfreien Angebotes, wo jeder mal Figuren turnen kann.
2: Wow, also ein sehr großes Angebot auch. Und ein wichtiger Aspekt ist ja eben die Barrierefreiheit in und um die Sportstätten. Gibt es Pläne und Anpassungen in den Weimarer Sportstätten, die vorzunehmen ist? Und wie schwierig ist das vielleicht auch?
3: Also grundsätzlich ist vor allem bei unserer Zielgruppe wichtig in Bezug auf Barrierefreiheit nicht das, was man typischerweise kennt, im Sinne von großen Bordsteinen, Treppen und Ähnlichem. Viele unserer Athleten und Athletinnen sind auch mobil zu Fuß. Es ist eher dann das, was die Sprache betrifft. Es ist eine gute Ausschilderung, dann eher auch vor allem durch die Stadt Weimar, beziehungsweise das, wofür wir die Volunteers brauchen, wenn jemand von A nach B möchte, dass halt wirklich klar ist, wie kommt er dahin oder wie kommt sie dahin und wo lang geht es oder kriege ich Unterstützung auf meinem Weg? Also es ist wirklich mehr so das. Es ist eine große neue Stadt. Viele waren noch nicht hier, zumindest auch nicht in der Innenstadt. Und wie komme ich zu meiner Sportstätte? Wie komme ich dahin, wo ich gerne mal zuschauen möchte?
2: Und Stichwort Volunteers. Wir haben eben schon drüber gesprochen. Wenn man sich ehrenamtlich beteiligen möchte, was könnte man da machen? Und dann wollten Sie ja auch noch etwas anderes anteasern, um die Hörer neugierig zu machen.
3: Gut, ich komme erstmal sehr gerne zum ersten Punkt. Wir suchen Volunteers, sowohl Menschen, die sich mit ihren Sportarten auskennen, als auch wirklich Personen, die sich einfach nur ehrenamtlich engagieren wollen in den 3 Tagen, beispielsweise mit der Essensausgabe, mit dem Leiten durch die Sportstätten oder durch die Stadt Weimar. Das ist unser großes Ding. Das kann derzeit schon auf unserer Website, gibt es einen extra Button, der nennt sich Weimar 2027. Hier können sich bereits Volunteers anmelden, derzeit noch nur über unsere E-Mail-Adresse, im zukünftigen Prozess dann natürlich auch über ein extra Formular, dass wir alle Daten direkt erfassen können. Und zum zweiten Punkt, unsere kleine Überraschung, es wird auch noch Gesichter der Spiele geben. Das ist eine Athletin aus Weimar, ein Athlet aus Eisenach und dazu noch ein Olympiasieger.
2: Also es bleibt spannend. Das sagte Armin Krause, Sportkoordinator vom Special Olympics Landesverband Thüringen. Und wir sprachen mit ihm über die bevorstehenden Special Olympics Landesspiele in Weimar. Nächstes Jahr im Juni, da laufen die Vorbereitungen schon und wir sind gespannt auf das Programm. Und wie ihr gehört habt, ihr könnt euch ehrenamtlich engagieren. Also es lohnt sich auf jeden Fall dort mal auf die Webseite zu gucken.
1: In Gespräch mit Armin Krause, Sportkoordinator des Special Olympics Landesverbands Thüringen, war Renate Scharnagel von Radio Lotte. 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
2: Sehr gern gesehen in dieser Sendung ist Jürgen Kachol, der Geschäftsführer des bürgerlichen Brauhauses. Guten Morgen.
3: Guten Morgen, Didi.
2: Was gibt's Neues auf dem Biermarkt? Letzte Mal, als wir gesprochen haben, hieß es ja, wer momentan noch Bier verkauft, ist ein Held.
3: Ja, wir gehören noch dazu, Gott sei Dank. Ob so bleibt, wissen wir nicht.
2: Also positiv.
3: Ja, bisher müssen wir nicht jammern. Es sieht nicht schlecht aus im Brauhaus in Saalfeld.
2: Was gibt's sonst noch Neues?
3: Ja, wir haben wieder mal, muss ich sagen, zwei neue Produkte. Eins, nachdem wir gefragt wurden, seit Jahren, wann macht die Saalfelder Brauerei ein alkoholfreies Bier? Und jetzt kann ich verkünden, es ist soweit, wir haben es.
2: Also da wurde ja schon lange drüber diskutiert, braucht man das überhaupt? Wir haben ja wirklich Biere mit Alkohol, die geil schmecken. Und Sie haben ja auch gesagt, wenn ich sowas in die Hand nehme, dann muss es auch schmecken.
3: Ja, sicher, das war immer mein Ansinn, dass man es auch trinkbar macht, dieses Bier. Es gibt viele, viele, die nicht, aus meiner Sicht jedenfalls, nicht trinkbar sind. Und ich hoffe, dass wir jetzt was hinbekommen haben, was auch allgemein meinen Zuspruch findet.
2: So ein alkoholfreies Bier herzustellen, gibt es ja unterschiedliche Methoden oder Praktiken, oder?
3: Ja, also wir stellen kein 0,0 Bier her, dann hätten wir es entalkoholisieren müssen, aber wir haben im Augenblick andere Investitionsvorhaben, als so eine Anlage uns zuzulegen. Wir haben eine Hefe, die wenig Alkohol produziert, praktisch mit einer gestoppten Gärung arbeiten wir und müssen natürlich dann das Bier auch noch haltbar machen, wenn kein Alkohol drin ist. Und das erforderte von uns einige technische Voraussetzungen zu schaffen. Deswegen auch die lange Zeit, die es gedauert hat.
2: Ja, der Reihe nach. Also erstmal, wie viel Alkohol ist etwa im Alkoholfreien drin?
3: Also als alkoholfrei darf ja definiert werden, alles was unter 0,5 Volumenprozent hat. Und bei uns nach der Analyse waren es glaube ich 0,38%.
2: Jetzt sagten Sie haltbar machen. Die Tschechen, die pasteurisieren ja.
3: Ja, auch wir pasteurisieren jetzt dieses alkoholfreie Bier und mussten uns halt dafür erst noch die Anlagen zulegen, die Dampfleitungen bauen, die Steuerung uns zulegen und das hat einige Zeit gedauert und natürlich auch einiges Geld gekostet. Wir hoffen nun, dass sich das Bier auch durchsetzt, damit die Investition sich lohnt.
2: In welchen Größenordnungen wird so ein Bier jetzt vom Volumen in der Flasche angeboten?
3: Also wir verkaufen es derzeit ausschließlich in der 0,33 Liter Steini-Flasche. Also die Flasche, die wir als alte DDR-Bürger noch kennen aus dem VEB-Brauhaus Saalfeld und die wir jetzt aber natürlich auch haben für unser Pilsner, fürs Helle und fürs Ursaalfelder und auch für den Radler haben wir schon diese Flasche in Benutzung.
2: Ja, Sie haben ja gerade erzählt, was da alles investiert worden ist, um alkoholfreies herzustellen. Merkt man das dann auch am Preis?
3: Der Aufwand, ein alkoholfreies Bier herzustellen, ist natürlich etwas höher. Auf der anderen Seite sparen wir uns die Biersteuer, denn es ist ja kein Alkohol drin. Und dadurch relativiert sich das und wir bieten es am Markt genauso an wie unser Helles im Augenblick.
2: Und passend zum Ferienbeginn kommt jetzt auch ein Apfelschorle noch, haben Sie gesagt.
3: Ja, das ist richtig. Das ist ein Sommergetränk und wir haben uns gedacht, als Abrundung unseres alkoholfreien Portfolios wäre das doch eine nette Sache. Und da wir das jetzt auch herstellen können, haben wir es ganz einfach probiert. Wir hoffen, dass sich durchsetzt.
2: Also, was Bier und alkoholfreie Getränke angeht, ist das Bürgerliche gut aufgestellt und Sie machen ja auch Partys hier im Brauhaus.
3: Ja, Party wäre zu viel gesagt, aber es hat sich ja schon rumgesprochen, dass es dieses Jahr einen Saalfelder Wandertag gibt, den wir mit organisieren, zusammen mit der Stadt Saalfeld und dort wird halt der Abschluss hier in der Brauerei stattfinden.
2: Wann ist das?
3: Das ist am 8.8. diesen Jahres.
2: Und dann noch die blöde Frage, wie wächst der grüne Hopfen?
3: Ja, es hat ja ab und zu mal geregnet. Dieses Jahr so schlecht sieht er nicht aus. Und natürlich werden wir auch am ersten Sonnabend im September wieder unser Hopfenzupfen hier veranstalten. Und alle, die mitmachen wollen, sind recht herzlich dazu eingeladen.
2: Jürgen Kachold, ich danke ganz herzlich für das Gespräch und lassen Sie sich mal Ihr alkoholfreies Bier schmecken. Prost. Tschüss.
3: Das werde ich machen. Tschüss.

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1: In einer Pressemitteilung von Thüringen Forst der Anstalt öffentlichen Rechts heißt es unter anderem: Der seit 2025 einsetzende Rückgang des gefürchteten Fichtenborkenkäfers setzt sich auch dieses Jahr fort. Bis Ende Mai dieses Jahres fielen in Thüringens Wäldern rund 21.000 Festmeter vom Fichtenborkenkäfer verursachtes Schadholz an. Im Vergleichszeitraum 2025 war es mit knapp 271.000 Festmetern mehr als die zehnfache Menge. Damit setzt sich der Rückgang des gefürchteten Fichtenschädlings fort. Das berichtet zumindest die Hauptstelle für Waldschutz des Thüringen Forst. In den Jahren 2018 bis 2023 hatte die Borkenkäferart zusammen fast 20 Millionen Festmeter Fichtenschadholz in Thüringen verursacht. Ähnlich haben die Wälder in Sachsen, Hessen und Nordrhein-Westfalen gelitten. Verantwortlich dafür ist der fortschreitende Klimawandel, der insbesondere durch anhaltende Trockenheit die Baumart Fichte schwächt und deren natürliche Widerstandskraft stark vermindert. Die wenigen Befallsschwerpunkte bleiben die fichtenreichen Lagen in Ostthüringen und die Kammlagen des Thüringer Waldes. Mehr als die Hälfte des diesjährigen Schadholzes fiel in den Forstämtern Saalfeld-Rudolstadt und Finsterbergen an. Die Forstexperten empfehlen den betroffenen Waldbesitzenden, ihre Fichtenbestände regelmäßig auf Frischbefall zu kontrollieren. Vor allem dort, wo letztjährig der Buchdrucker aktiv war. Die bislang geringen Käferholzmengen bieten die Chance für eine rechtzeitige und effektive Befallsanierung. Auch das durch Sommerstürme verursachte Schadholz sollte umgehend beseitigt werden, um dem Schädling bruttaugliches Holz zu entziehen. Das waren Auszüge einer Mitteilung von Dr. Horst Sprossmann, Leiter der Stabsstelle Kommunikation und Medien. Am Mikrofon für Sie Karin Berger, Radio SRB.

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1: Das SRB-Team war dieses Jahr auf dem Ruderstadt-Festival wieder mal unterwegs und nicht nur bei den Bühnen- und Straßenkünstlern, sondern auch dort, wo die meisten Menschen ihre Nächte verbringen, die nicht aus der Region kommen.
2: Ja, ich bin jetzt hier auf der Bleichwies und es ist schon sehr gefüllt mit Karawanen und Wohnwagen und Autos. Und jetzt werde ich mal schauen, ob ich jemanden ansprechen kann, die schon aufgebaut haben, wo sie herkommen und wie lange sie das schon.

0: Seid ihr angereist, gestern schon? Oder?
1: Oh nein, schon am letzten Freitag.
0: Ach, so lange seid ihr schon da.
2: Ja. Und ihr seid schönen Platz hier.
0: Ganz wunderschön, eben. Ne? Ihr habt aber, wart aber nicht das erste Mal hier, oder? Nee. Schon öfters.
2: Siebte oder achte Mal.
0: Das ist auch immer wieder schön. Rudelstadt ist toll, ne?
2: Wunderschön,
0: ja.
2: Ist toll.
0: Aber eure Gegend ist ja auch schön, ne?
2: Das ist sie. Aber hier ist, also was wir auch toll finden, ist die friedliche Atmosphäre immer. Hier bei dem Festival.
0: Ja.
2: Dass die Leute gut miteinander umgehen. Besonders loben möchten wir auch die sanitären Anlagen, die sind ja top
0: auch in
2: gepflegt.
0: Ordnung alles.
2: Super.
0: Das ist schön.
2: Ja, ja.
0: Und ihr habt auch einen tollen Platz, ihr habt nicht weit zum Wasser, ne?
2: Genau.
0: Das ist natürlich, wenn man rechtzeitig da ist, hat man natürlich die Chance, dann an so einem Wasser zu sein.
3: Auch Bekannte schon aus den letzten Jahren, die noch früher da waren und uns den Platz so ein bisschen freigehalten haben.
0: Man trifft sich wie so ein Klassentreffen wahrscheinlich immer, ne?
3: Ja.
0: Schön.
2: Das ist schön ausgedrückt.
0: Ja, da wünsche ich ganz viel Spaß und du bist ein ganz braver Hund.
2: Ja, ne? Ja.
0: Möchtest du auch was sagen, Hund? Nein. Wuff. Darf ich mal beim Essen stören? Das mache ich gern. Hallo. Wo kommen Sie her?
4: Aus Bad Segeberg in Schleswig-Holstein.
0: Aha. Und wie lange sind Sie schon da?
5: Seit einer Stunde knapp.
0: Ach, gerade angekommen und ein bisschen entspannt jetzt, ne?
5: Ja.
0: Genau. Also Sie sind auch nicht das erste Mal hier. Sie sind bestimmt schon öfters hier gewesen
5: das
0: auch, ne?
5: Das
0: dritte Mal.
5: Ja.
0: Na schön. Hat alles geklappt mit der Anfahrt und so?
4: Ja, dauert ein bisschen, war auch ein bisschen voll, aber...
0: Aber noch einen schönen Platz bekommen, ne?
4: Jetzt sind wir da und
5: ja, da haben wir jetzt auch Glück.
0: Ja.
5: Also es ist schon echt sehr voll.
0: Ist sehr voll, ne? Ist ja ein gutes Zeichen, wenn so viele Leute immer wieder kommen, ne?
5: Ja, natürlich. Das ist ja, glaube ich, ein treues Publikum hier.
0: Ja, ist es auch. Und immer friedlich und gibt keine Raufereien und sowas gibt es ja gar nicht, ne? Gut, also dann guten Appetit und ganz viel Spaß.
4: Dankeschön.
0: Danke. Tschüss. Hier wird auch schon Wein getrunken, Bier getrunken. Darf ich euch auch mal stören und fragen, wo ihr herkommt?
6: Wir sind aus Mühlhausen.
0: Aus Mühlhausen. Okay, und aber auch schon öfters hier gewesen bestimmt, ne?
4: Ja, schon.
6: Seit Anfang der 90er.
4: Ja, genau.
0: Mhm. Also schon alte Hasen.
6: Sozusagen, ja.
0: Wiederholungstäter.
6: Genau.
0: Wenn man einmal hier war, das ist immer so schön, ne? Eine tolle Brille hast du auf, ganz, wenn ich du sagen darf, ja, ne? Genau, bei einem Festival kann man immer du sagen, ne? Na schön, wann seid ihr gekommen?
4: Gestern.
0: Mittag. Auch ein schöner Platz. Habt sich sehr weit zum Wasser, ne? Geht noch.
4: Toiletten
0: gut.
4: Sind nicht weit, Wasser ist nicht weit, alles gut.
0: Sehr schön. Und er gehört dazu, der junge Mann?
6: Der gehört auch. Naja, ganz so jung auch nicht mehr.
0: Das macht ja nichts. Ja, was heißt ganz so jung? Man ist so alt, wie man sich fühlt, gell?
6: Heute sehr alt.
0: Echt?
6: Nee,
0: alles gut. Hier kommt noch ein Mann. Es wird immer mehr hier aus dem Auto raus. Was habt ihr vor heute? Heinepark oder?
4: Ja, um 7 geht's los und da gehen wir dann
0: hin. Geht da hin. Bauernhäuser ist ja auch heute, ist ja auch was Schönes.
4: Ja.
0: Man kann sich nur nicht zerteilen, muss sich entscheiden, wo man hin will, ne? Da wünsche ich euch viel Spaß, Dankeschön.
6: Ja, danke ebenso.
0: Tschüssi, sehr nette Menschen, immer nette Menschen hier, ne?
6: Ja, hier.
0: Weil wir ja auch nett sind, ne?
6: Ja,
0: hallo, wo kommt ihr her?
7: Aus Leipzig.
0: Aus Leipzig. Und angereist gestern, heute?
7: Mittwoch, also
0: Mittwoch.
7: Gestern, ja.
0: Guten Appetit übrigens. Was habt ihr heute so vor?
7: Wir waren in Saalfeld gewesen.
0: Und hast du schon ein Programm für heute Abend? Steht es schon fest?
8: Ja, ist ein Eröffnungskonzert.
0: Eröffnungskonzert?
8: Ja.
0: Okay.
8: Erfreulicherweise. Ja.
0: Seid ihr das erste Mal hier oder schon öfters hier gewesen?
7: Öfters, mehrmals.
0: Schon öfters.
7: Ja, ja.
0: Gut. Dankeschön, wünsche ich euch viel Spaß.
8: Ja, danke.
0: Tschüss. Ja, ich war jetzt hier auf der Bleichwiese, habe mit den sehr netten Menschen gesprochen, die alle sehr gut drauf sind und sich freuen, wieder da zu sein und die schon sehr oft hier waren und immer wieder kommen. Es ist wie ein Klassentreffen, haben sich schon Freundschaften gebildet über die Jahre und es macht immer wieder Spaß, diese Menschen zu sehen, wie zufrieden und glücklich sie sind und wie sie sich des Lebens freuen. Wie schön könnte das alles sein, wenn es überall so wäre.
9: Auch Henriette und ich waren auf den Campingplätzen unterwegs und haben ein paar Leute befragt.
10: Dann würde ich Sie erstmal bitten, sich kurz vorzustellen und am besten vielleicht noch sagen, woher Sie kommen.
11: Ja, ich bin Katrin Meyer und ich komme aus Mecklenburg-Vorpommern.
10: Und das ist ja nicht mehr ganz Thüringen. Seit wann kommen Sie denn her? Ist es Ihr erstes Mal auf dem Rudelstadt-Festival?
11: Nee, tatsächlich nicht. Ich komme schon seit 2010 her und fast jedes Jahr und freue mich auch mehr darauf.
10: Was ist so das Besondere für Sie am Rudelstadt-Festival? Warum kommen Sie jedes Jahr wieder hierher?
11: Also ich mag die Atmosphäre total. Es sind so unterschiedliche Menschen, unterschiedliche Generationen und alle feiern hier miteinander. Es ist sehr friedlich und auch sehr offen und ich mag diese Atmosphäre total.
10: Und hatten Sie bisher irgendwie ein Highlight von diesem Wochenende?
11: Ein Highlight? Jetzt muss ich kurz überlegen. Also mein Highlight wird heute, glaube ich, mein Highlight wird Rian sein. Genau, darauf freue ich mich schon.
12: Ja, da gehen wir auch hin. Vielleicht sehen wir uns ja nochmal.
10: Hatten Sie in den letzten Jahren bisher irgendwie

0: besonderes Highlight, was sie so im Kopf geblieben ist?
1: Also ich kann mal sagen, ein Highlight vom Rudolstadt-Festival ist das Schwimmbad tatsächlich. Die Menschen, die hier arbeiten, die sind ganz toll und ganz nett und man kann hier mal zwischendurch baden gehen und ein bisschen Kräfte sammeln.
2: Stellen Sie sich doch erst mal vor.
3: Ich bin der Frank Treusein.
2: Waren Sie schon oft auf dem Rudolstadt-Festival?
3: Ja, ich war schon öfter mal hier. Die ersten Male ungefähr zwischen 94 und 96.
2: Und Sie sind so Wiederholungstäter?
3: Ich bin Wiederholungstäter, Spaßwiederholungstäter. Es ist mein bestes Festival, was ich je erlebt habe.
0: Sind Sie aus der Region hier oder kommen Sie
3: von... Ein bisschen weiter, aus der Nähe von Kassel. Homberg-Efze und dann Frielendorf-Silbersee, da bin ich her.
0: Wie weit ist das ungefähr von hier?
3: Ja, es sind ungefähr gut 2 Stunden, also so 220 Kilometer, glaube ich.
2: Haben Sie immer so was, worauf Sie sich richtig freuen oder ist es einfach auch immer so die bunte Mischung und spontan.
3: Die bunte Mischung. Ja, jetzt eben die Band, die waren super mit dem. Die hatten alles Kürbisse und haben daraus Instrumente gemacht. Ne? Das war also ganz toll, hat unheimlich Spaß gemacht. Ja.
2: Ja, mega, dann wünschen wir noch weiterhin viel Spaß.
3: Ja, danke, das wünsche ich euch auch.
4: Ja.
5: Tschüss. Das waren Lilo Franke, Henriette Lichtenheld und Janis Xenos unterwegs auf den Campingplätzen des Rudolstadt-Festivals Radio SRB.

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1: In einer Pressemitteilung vom NABU Thüringen heißt es unter anderem: Die Ergebnisse der Stunde der Gartenvögel zeigen in Thüringen einen weiteren deutlichen Abwärtstrend. Unter anderem bei einst häufigen Arten wie Haussperling, Feldsperling und Amsel. Bei den Finken sieht es zum Glück nicht ganz so schlecht aus, wie anfänglich befürchtet. In Thüringen haben sich wieder über 1700 Menschen an der Aktion beteiligt. Am häufigsten wurde der Haussperling mit 5010 Sichtungen gemeldet. Es folgen Kohlmeise mit 2559, Amsel mit 2533, Star mit 2250 und Blaumeise mit 2077 gemeldeten Vögeln. Insgesamt haben bundesweit fast 56.000 Menschen bei der Vogelzählung mitgemacht. Und aus mehr als 38.000 Gärten weit über 1 Million Vögel gemeldet. Die Stunde der Gartenvögel ist eine Mitmachaktion von NABU und seinem bayerischen Partner LBV, dem Landesbund für Vogel- und Naturschutz. Übrigens, die nächste Vogelzählung ist die Stunde der Wintervögel. Wann? Im Januar nächsten Jahres. Am Mikrofon war für Sie Karin Berger, Radio S.

0: Herzlich willkommen zu einer neuen Buch des Monats-Ausgabe. Es kommt mir irgendwie ewig vor, als wir uns gesehen haben und hier zusammen saßen. Aber ich glaube, so lange ist es gar nicht her, ist wie immer. Aber so viel Trubel im Sommer, da weiß man gar nicht mehr, wo hinten und vorne ist. Ja, ich würde einfach mal sagen, du fängst direkt mal an. Du hattest das Sachbuch, genau.
1: Also, ich hatte das Sachbuch mit dem Titel Weimar von der Historikerin Katja Heuer. Und Katja Heuer, die spricht mich immer sofort an. Sie hat bereits ein Buch geschrieben, Diesseits der Mauer. Sie ist in London, unterrichtet sie an der Uni Geschichte. Und ich finde, sie hat diesen tollen Sachbuchstil der Engländer. Also die schreiben Sachbücher, finde ich, sehr eingänglich und sehr zugänglich auch, ne? Dass man das da wirklich mitfühlt und mit drin ist. Und gerade bei diesem Thema, der Titel ist Weimar, der Untertitel Glanz und Grauen der deutschen Geschichte. Und sie beleuchtet da einfach, dass Weimar der Inbegriff ist zwischen Goethe und Buchenwald, dass da alles passiert ist. Und die große Frage ist, was brachte die Menschen in Weimar dazu, den Nationalsozialismus zu unterstützen? Also sie geht direkt in diese Zeit hinein. Das Buch beginnt mit dem Besuch der Weimarer mit dem Ende des Zweiten Weltkriegs, als sie da gezwungen wurden, das Konzentrationslager Buchenwald zu besuchen. Und was sie immer total gut macht, finde ich, sie sucht das Historische im Privaten. Also sie geht in private Geschichten hinein von Weimarer Bürgern, wie zum Beispiel auch der Schwester von Friedrich Nietzsche, und schaut, was ist passiert, aber auch den ganz normalen Bürger beleuchtet sie. Und das finde ich einfach wunderbar. Und das macht sie auf eine sehr elegante Weise. Ich habe dieses Buch auch tatsächlich, gibt es auch auf Englisch, meinem Schwiegervater jetzt zum Vatertag in England geschickt, weil es ist einfach ein tolles Sachbuch. Sehr zu empfehlen.
0: Oh, interessant. Ich habe gleich ein paar Sachen dazu zu sagen, aber vorher muss ich nochmal sagen, wer hier überhaupt ist. Hier sind Henriette und Annelie, weil so lange nicht mehr gemacht, ganz vergessen, uns vorzustellen. Ja, Weimar. Ich war am Sonntag erst in Weimar und ich finde es auch immer total interessant, wenn ich mir vorstelle, was dort eben alles passiert ist und dass das auch so nah an uns ist. Ja, und gestern, also es schließt sich wieder ein Kreis, war ich auch in der Henri van de Velde Ausstellung in Schwarzburg. Und da hat ja auch die Schwester von Friedrich Nietzsche für den eine Rolle gespielt. Deswegen finde ich super interessant, Weimar. Und genau, also ist auf jeden Fall cool. So, und ich hatte den Roman, und zwar hatte ich von Martin Suter, Wut und Liebe. Der hat mich so gepackt, weil da es eben um so eine moralische Frage geht, aber auch so eine gesellschaftliche Sache, denn es geht um Noah Bach. Das ist ein junger, talentierter, aber erfolgloser Künstler. Und seine Freundin Camilla, die verdient im Bürojob praktisch das ganze Geld für die zum Leben. Und sie erfüllt es eben nicht so, weil sie geht halt nur arbeiten, bringt das Geld rein und würde sich auch einfach mehr im Leben wünschen und vor allem ein verlässlicheres Leben für ihre Arbeit. Und deshalb trennt sie sich aus Logikgründen einfach, wie sie so sagt. Der Noah, der will sie aber zurück und ist dann total am Boden zerstört, lernt dann in einer Bar, die Bar heißt die Blaue Tulpe, eine Witwe namens Betty Hassler kennen. Ihr Mann ist verstorben und war in der Unternehmensberatung tätig, zusammen mit einem Partner, der hieß Peter Zuck. Oder Peter Zaug, ich bin mir gerade ehrlich gesagt nicht sicher. Und der ist sehr reich geworden, der Partner eben von ihrem Mann. Aber ihr Mann ist gestorben und sie glaubt eben, dass der Partner in der Unternehmensberatung so emotional dafür verantwortlich war, weil der Mann sich so totgearbeitet hat. Die beiden treffen aufeinander und der eine will seine Liebe zurück und finanzielle Sicherheit und sie will eben Rache. Und wie das so eben so ist, soll der eine dem anderen helfen. Noah soll ihre Rachefantasien ausführen, weiß aber natürlich auch, wie kritisch das ist, aber er will ja Geld, Erfolg und eben Camilla zurück. Ja, und dann passieren da noch so andere Sachen, die so Schuld und Unschuld auch in der Unternehmensberatung da verwischen, wo es dann alles eben so ein bisschen fragwürdig wird, ob das jetzt richtig ist, ob das gerechtfertigt ist und so weiter. Ich fand den Titel eben so schön, weil mich das so ein bisschen auch an Schuld und Sühne erinnert hat, so Wut und Liebe. Also die Wut der Witwe, die Liebe vom Künstler und wie sich das alles so miteinander vermischt. Ja, aber ich finde, es passiert sehr viel Drama und es ist aber ein bisschen wenig Tiefe, weil

0: eben so viel Drama ist und so vieles auf einmal ist, ich hätte es besser gefunden, würde sich vielleicht eher auf eine Sache konzentriert werden, aber das ist ja, kann ja auch Geschmackssache sein. Und das Ende hat mich irgendwie ein bisschen überrascht und auch irgendwie was mit mir gemacht, weil es irgendwie auf einmal vorbei war, aber noch so was Absurdes irgendwie passiert ist. Deswegen, ja, aber letztendlich fand ich es doch ganz nett und es ist auch nicht so dick, also es geht mal flott zu lesen. Ja, magst du noch was dazu sagen?
1: Es ist ja diese typische Martin Suter, dass die Bücher haben ja immer dieselbe Aufmachung, ne? Die sind immer gleich dick. Also ja, Katja Heuer ist dann schon ein bisschen dicker, die Geschichte, da verlangt es ein bisschen mehr ab. Ja, definitiv zwei Bücher, die man vielleicht nicht die einfachste Sommerlektüre, aber trotzdem empfehlenswert.
0: Gut, dann sehen wir oder hören wir uns wieder im August und bis dahin. Tschüssi.
1: Tschüss.
0: Das waren Henriette Lichtenheld und Annelie Karslake, Radio SRB.

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1: Auf folgenden Strecken des Landkreises Saalfeld-Rudolstadt ist in dieser Woche wegen Sicherungs- und Straßenbauarbeiten mit Behinderungen zu rechnen. Die B85 Rudolstadt-Lengefeldstraße im Bereich Abzweig Burgstraße bis einschließlich an der Pürze ist noch bis Ende 2027 voll gesperrt. Eine Umleitung über Rudolstadt, Kirchhasel, Kufras, Neusitz, Großkochberg, Teichröder ist ausgeschildert. Die B88 zwischen Uhlstedt und Etzelbach ist bis ca. 31.07. täglich immer nachts zwischen 20 Uhr und 5 Uhr voll gesperrt. Eine Umleitung erfolgt über Kirchhasel, Engerda, Zeutsch, die B88. In Schwarzer die Saalfelder Straße im Bereich am Torhaus. Der Kreisverkehr ist voll gesperrt bis 17.07. Eine Umleitung über die B85, Ortsumfahrung Schwarzer, Schwarzburger Straße, ist ausgeschildert. Die B281 Saalfeld-Rudolstädter Straße im Bereich Siechenbach. Hier ist eine Vollsperrung bis Ende Oktober deklariert. Eine Umleitung über die B281 Ortsumfahrung Saalfeld zur B85 ist ausgeschildert, beziehungsweise Pößnecker Straße, Kreisverkehr Bahnhof über Bahnhofstraße zum Zentrum bzw. ab Promenadenweg über das Stadtzentrum zum Bahnhof weiter zur B85. In Gräfenthal die Gebersdorfer Straße ist vollgesperrt bis Jahresende. Eine Umleitung über die Kalte Schenke, Spechtsbrunn, Piesau und Libbelsdorf ist möglich. Die Ortsdurchfahrt Lotra ist vollgesperrt bis Jahresende. Eine Umleitung über Dorf Ilm bzw. Timmendorf ist ausgeschildert. In Wellenbach-Glasbach die August-Bebel-Straße. Hier kommt es zu einer kurzzeitigen Vollsperrung vom 13.07. bis 17.07. mit maximal 10 Minuten Wartezeit an einer Ampel wegen Baumfällarbeiten. Ebenso zwischen Paulinzeller und Gösselborn. Eine kurzzeitige Vollsperrung bis ca. 31.07. mit ebenfalls maximal 10 Minuten Wartezeit an einer Ampel wegen Baumfällarbeiten. In Katzhütte, der Masserberger Straße 21, erfolgt eine Vollsperrung bis 24.07. wegen Sanierung einer Stützwand. Die Umleitung über Masserberg, Kahlert, Neustadt am Rennweg, Hohe Tanne, Großbreitenbach und Oelze ist ausgeschildert. Zwischen Unterweißbach und Oberweißbach erfolgt eine Vollsperrung bis Jahresende. Die Umleitung über Korsdorf, Meuselbach-Schwarzmühle, Mellenbach-Glasbach und Unterweißbach ist ausgeschildert. Zwischen Ortsausgang Korsdorf und der Landkreisgrenze in Richtung Neuhaus am Rennweg. Auch hier kommt es zu einer kurzzeitigen Vollsperrung bis zum 31.07. mit maximal 10 Minuten Wartezeit an einer Ampel wegen Baumfällarbeiten. Auch zwischen dem Ortsausgang Katzhütte und der Landkreisgrenze in Richtung Neuhaus am Rennweg kommt es zu einer kurzzeitigen Vollsperrung bis 31.07. mit maximal 10 Minuten Wartezeit an einer Ampel wegen Baumfällarbeiten. Die Ortslage Trognitz, die gesamte Kreuzung nach Altenbeuthen, Lotra und Neuenbeuthen, ist noch bis Mitte August voll gesperrt. Die Umleitung erfolgt weiträumig über Leutenberg und Dorf Ilm. Die Straße zwischen Paulinzeller und Hengelbach. Eine kurzzeitige Vollsperrung bis 7.8. mit maximal 10 Minuten Wartezeit an einer Ampel wegen Baumfällarbeiten. Ebenso die Straße zwischen Markt Gölitz und Limbach. Mit einer Vollsperrung müssen Sie rechnen vom 27.7. bis 14.8. immer montags bis freitags von 7 bis 17 Uhr wegen Böschungssanierung. Die Ortsdurchfahrt Brennersgrün. Hier erfolgt eine Vollsperrung vom 27.07. bis 5.08. Eine Umleitung erfolgt über Tschirn, Teuschnitz, Haslach und Lehesten. Zwischen Unterwörbach und Aue am Berg ist eine Vollsperrung vom 20.07. bis 14.08. wegen Sanierungsarbeiten. Mit Unterbrechung der Baumaßnahmen vom 29.07. bis 2.08. wegen der Vollsperrung des Bahnübergangs in Bad Blankenburg. Der Bad Blankenburger Bahnübergang Würbacher Straße ist vom 29.07. 19 Uhr bis 2.08. 19 Uhr gesperrt. Eine Umleitung erfolgt über Schwarzer, Saalfeld, Gewerbegebiet, Mittlerer Watzenbach, Beulwitz, Unterwürbach, Bad Blankenburg. In Gräfenthal die Coburger Straße ist voll gesperrt wegen der Notsicherung vom 8.07. bis 17.07. Eine Umleitung erfolgt innerörtlich. Aus den Nachbarlandkreisen und den Stadtverwaltungen ist folgende Meldung. Nämlich in Wurzbach, Ortsausgang Richtung Lehesten, erfolgt eine Vollsperrung bis Oktober 2026. Diese betrifft den gesamten Kreuzungsbereich in Wurzbach noch bis 3. August. Eine Umleitung über Lehesten und Lichtenthaler Bahnhof ist ausgewiesen. Ebenso die Ortsdurchfahrt Größten. Hier erfolgt eine Vollsperrung wegen Erneuerung der Ver- und Entsorgungsleitung bis Ende September. Martin Modes vom Presse- und Kulturamt des Landratsamtes Saalfeld-Rudolstadt. Am Mikrofon für Sie Karin Berger, Radio SRB.

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1: Im Juni 2027 finden in Weimar die Special Olympics Landesspiele statt. Renate Scharnagel von Radio Lotte hat darüber mit Armin Krause, dem Sportkoordinator des Special Olympics Landesverbands Thüringen, im folgenden Beitrag gesprochen.
2: Vom 20. bis zum 23. Juni nächstes Jahr finden nämlich erstmals die Special Olympics Landesspiele hier in Weimar statt. Rund 500 AthletInnen mit geistiger und oder mehrfacher Behinderung werden erwartet. Und dazu kommen Volunteers, KampfrichterInnen sowie natürlich zahlreiche Gäste. Was die Stadt erwartet und welche Bedeutung die Spiele für Inklusion und Sport haben, erfahren wir jetzt im Interview mit Armin Krause. Er ist Sportkoordinator vom Special Olympics Landesverband Thüringen. Guten Morgen.
3: Guten Morgen.
2: Weimar wurde ja, wie Sie uns gerade schon gesagt haben, aus 4 Bewerberstädten ausgewählt. Was hat letztendlich den Ausschlag für die Entscheidung gegeben?
3: Also grundsätzlich hat bei uns das Präsidium entschieden, schon auch so ein bisschen aufgrund der Erfahrungen. Grundsätzlich waren alle Kommunen, die sich beworben haben, sehr offen für die Spiele. Und hier wurde entschieden,
2: dass es Weimar wird dieses Weimar nächste Mal. Ja. Und welche Bedeutung hat das für den Landesverband und auch für die Stadt Weimar?
3: Also grundsätzlich ist die Bedeutung für uns sehr groß. Das sind unsere ersten Sommerlandesspiele, die wir in Thüringen überhaupt machen. Ziel ist es natürlich dabei, vor allem unsere Athleten und Athletinnen in den Vordergrund zu bewegen, mal die mediale Präsenz etwas nach oben zu bringen. Derzeit machen wir im Schnitt 10 bis 15 Landeswettbewerbe im Jahr. Aber hier halt mit medialer Aufmerksamkeit im unteren bis nicht vorhandenen Bereich.
2: Wie Sie eben schon erwähnt haben oder wie ich erwähnt habe, werden rund 500 AthletInnen sowie Tausende von Mitwirkenden erwartet. Wie laufen denn gerade die Vorbereitungen?
3: Die Vorbereitung soweit, wir sind im Zeitplan. Wir haben inzwischen schönerweise von der Aktion Mensch unseren Förderantrag bestätigt bekommen, dass wir auch wirklich voll in die operative Planung gehen können. Ab dem 20.07. fängt bei uns eine Projektleitung an, die sich auch nur mit diesem Thema Landesspiele hier in Weimar beschäftigt. Und da wird es im späteren Verlauf des Jahres auch noch einen weiteren Mitarbeitenden geben, der sich auch mit dem Thema unterstützend beschäftigt.
2: Mhm. Wir haben hier den Flyer vor uns liegen. Da sehen wir, dass es offiziell 10 Sportarten geben wird. Welche Disziplinen sind das denn?
3: Bei den 10 Sportarten haben wir Basketball dabei festgesetzt, Tischtennis, Klettern, Golf, Kraft-Dreikampf, Fußball, Schwimmen, Badminton, Radfahren und Leichtathletik. Dazu machen wir noch 2 Demosportarten. Zum einen Boccia, wirklich rein im Rahmen des wettbewerbsfreien Angebotes, dass jeder mal diese Sportart testen kann. Und Voltigieren zweigeteilt, zum einen als Wettbewerb und zum anderen auch mit dem Holzpferd im Rahmen des wettbewerbsfreien Angebotes, wo jeder mal Figuren turnen kann.
2: Wow, also ein sehr großes Angebot auch. Und ein wichtiger Aspekt ist ja eben die Barrierefreiheit in und um die Sportstätten. Gibt es Pläne und Anpassungen in den Weimarer Sportstätten, die vorzunehmen ist? Und wie schwierig ist das vielleicht auch?
3: Also grundsätzlich ist vor allem bei unserer Zielgruppe wichtig in Bezug auf Barrierefreiheit nicht das, was man typischerweise kennt, im Sinne von großen Bordsteinen, Treppen und Ähnlichem. Viele unserer Athleten und Athletinnen sind auch mobil zu Fuß. Es ist eher dann das, was die Sprache betrifft. Es ist eine gute Ausschilderung, dann eher auch vor allem durch die Stadt Weimar, beziehungsweise das, wofür wir die Volunteers brauchen, wenn jemand von A nach B möchte, dass halt wirklich klar ist, wie kommt er dahin? Oder wie kommt sie dahin und wo lang geht es oder kriege ich Unterstützung auf meinem Weg? Also es ist wirklich mehr so das. Es ist eine große neue Stadt. Viele waren noch nicht hier, zumindest auch nicht in der Innenstadt. Und wie komme ich zu meiner Sportstätte? Wie komme ich dahin, wo ich gerne mal zuschauen möchte?
2: Und Stichwort Volunteers. Wir haben eben schon drüber gesprochen. Wenn man sich ehrenamtlich beteiligen möchte, was könnte man da machen? Und dann wollten Sie ja auch noch etwas anderes anteasern, um die Hörer neugierig zu machen.
3: Gut, ich komme erstmal sehr gerne zum ersten Punkt. Wir suchen Volunteers, sowohl Menschen, die sich mit ihren Sportarten auskennen, als auch wirklich Personen, die sich einfach nur ehrenamtlich engagieren wollen in den 3 Tagen, beispielsweise mit der Essensausgabe, mit dem Leiten durch die Sportstätten oder durch die Stadt Weimar. Das ist unser großes Ding. Das kann derzeit schon auf unserer Website, gibt es einen extra Button, der nennt sich Weimar 2027. Hier können sich bereits Volunteers anmelden. Derzeit noch nur über unsere E-Mail-Adresse, im zukünftigen Prozess dann natürlich auch über ein extra Formular, dass wir alle Daten direkt erfassen können. Und zum zweiten Punkt, unsere kleine Überraschung, es wird auch noch Gesichter der Spiele geben. Das ist eine Athletin aus Weimar, ein Athlet aus Eisenach und dazu noch ein Olympiasieger.
2: Also es bleibt spannend. Das sagte Armin Krause, Sportkoordinator vom Special Olympics Landesverband Thüringen. Und wir sprachen mit ihm über die bevorstehenden Special Olympics Landesspiele in Weimar nächstes Jahr im Juni. Da laufen die Vorbereitungen schon und wir sind gespannt auf das Programm. Und wie ihr gehört habt, ihr könnt euch ehrenamtlich engagieren. Also es lohnt sich auf jeden Fall, dort mal auf die Webseite zu gucken.
1: In Gespräch mit Armin Krause, Sportkoordinator des Special Olympics Landesverbands Thüringen, war Renate Scharnagel von Radio Lotte. 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
2: Sehr gern gesehen in dieser Sendung ist Jürgen Kachol, der Geschäftsführer des bürgerlichen Brauhauses. Guten Morgen.
3: Guten Morgen, Didi.
2: Was gibt's Neues auf dem Biermarkt? Letzte Mal, als wir gesprochen haben, hieß es ja, wer momentan noch Bier verkauft, ist ein Held.
3: Ja, wir gehören noch dazu, Gott sei Dank. Ob so bleibt, wissen wir nicht.
2: Also positiv.
3: Ja, bisher müssen wir nicht jammern. Es sieht nicht schlecht aus im Brauhaus in Saalfeld.
2: Was gibt's sonst noch Neues?
3: Ja, wir haben wieder mal, muss ich sagen, zwei neue Produkte. Eins, nachdem wir gefragt wurden, seit Jahren, wann macht die Saalfelder Brauerei ein alkoholfreies Bier? Und jetzt kann ich verkünden, es ist soweit, wir haben es.
2: Also da wurde ja schon lange drüber diskutiert, braucht man das überhaupt? Wir haben ja wirklich Biere mit Alkohol, die geil schmecken. Und Sie haben ja auch gesagt, wenn ich sowas in die Hand nehme, dann muss es auch schmecken.
3: Ja, sicher, das war immer mein Ansinn, dass man es auch trinkbar macht, dieses Bier. Es gibt viele, viele, die nicht, aus meiner Sicht jedenfalls, nicht trinkbar sind. Und ich hoffe, dass wir jetzt was hinbekommen haben, was auch allgemein Zuspruch findet.
2: So ein alkoholfreies Bier herzustellen, gibt es ja unterschiedliche Methoden oder Praktiken, oder?
3: Ja, also wir stellen kein 0,0 Bier her, dann hätten wir es entalkoholisieren müssen, aber wir haben im Augenblick andere Investitionsvorhaben, als so eine Anlage uns zuzulegen. Wir haben eine Hefe, die wenig Alkohol produziert, praktisch mit einer gestoppten Gärung arbeiten wir und müssen natürlich dann das Bier auch noch haltbar machen, wenn kein Alkohol drin ist. Und das erforderte von uns einige technische Voraussetzungen zu schaffen. Deswegen auch die lange Zeit, die es gedauert hat.
2: Ja, der Reihe nach. Also erstmal, wie viel Alkohol

0: Milliliter 0,33 Liter Steini-Flasche. Also die Flasche, die wir als alte DDR-Bürger noch kennen aus dem VEB-Brauhaus Saalfeld. Und die wir jetzt aber natürlich auch haben für unser Pilsner, fürs Helle und fürs Ursaalfelder. Und auch für den Radler haben wir schon diese Flasche in Benutzung.
1: Ja, Sie haben ja gerade erzählt, was da alles investiert worden ist, um alkoholfreies herzustellen. Merkt man das dann auch am Preis?
0: Der Aufwand, ein alkoholfreies Bier herzustellen, ist natürlich etwas höher. Auf der anderen Seite sparen wir uns die Biersteuer, denn es ist ja kein Alkohol drin. Und dadurch relativiert sich das und wir bieten es am Markt genauso an wie unser Helles im Augenblick.
1: Und passend zum Ferienbeginn kommt jetzt auch ein Apfelschorle noch, haben Sie gesagt.
0: Ja, das ist richtig. Das ist ein Sommergetränk und wir haben uns gedacht, als Abrundung unseres alkoholfreien Portfolios wäre das doch eine nette Sache. Und da wir das jetzt auch herstellen können, haben wir es ganz einfach probiert. Wir hoffen, dass sich's durchsetzt.
1: Also, was Bier- und alkoholfreie Getränke angeht, ist das Bürgerliche gut aufgestellt und Sie machen ja auch Partys hier im Brauhaus.
0: Ja, Party wäre zu viel gesagt, aber es hat sich ja schon rumgesprochen, dass es dieses Jahr einen Saalfelder Wandertag gibt, den wir mitorganisieren, zusammen mit der Stadt Saalfeld. Und dort wird halt der Abschluss hier in der Brauerei stattfinden.
1: Wann ist das?
0: Das ist am 8.8. diesen Jahres.
1: Und dann noch die blöde Frage, wie wächst der grüne Hopfen?
0: Ja, es hat ja ab und zu mal geregnet. Dieses Jahr so schlecht sieht er nicht aus. Und natürlich werden wir auch am ersten Sonnabend im September wieder unser Hopfenzupfen hier veranstalten. Und alle, die mitmachen wollen, sind recht herzlich dazu eingeladen.
1: Jürgen Kachold, ich danke ganz herzlich für das Gespräch und lassen Sie sich mal Ihr alkoholfreies Bier schmecken. Prost. Tschüss.
0: Das werde ich machen. Tschüss.

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1: In einer Pressemitteilung von Thüringen Forst der Anstalt öffentlichen Rechts heißt es unter anderem: Der seit 2025 einsetzende Rückgang des gefürchteten Fichtenborkenkäfers setzt sich auch dieses Jahr fort. Bis Ende Mai dieses Jahres fielen in Thüringens Wäldern rund 21.000 Festmeter vom Fichtenborkenkäfer verursachtes Schadholz an. Im Vergleichszeitraum 2025 war es mit knapp 271.000 Festmetern mehr als die zehnfache Menge. Damit setzt sich der Rückgang des gefürchteten Fichtenschädlings fort. Das berichtet zumindest die Hauptstelle für Waldschutz des Thüringen Forst. In den Jahren 2018 bis 2023 hatte die Borkenkäferart zusammen fast 20 Millionen Festmeter Fichtenschadholz in Thüringen verursacht. Ähnlich haben die Wälder in Sachsen, Hessen und Nordrhein-Westfalen gelitten. Verantwortlich dafür ist der fortschreitende Klimawandel, der insbesondere durch anhaltende Trockenheit die Baumart Fichte schwächt und deren natürliche Widerstandskraft stark vermindert. Die wenigen Befallsschwerpunkte bleiben die fichtenreichen Lagen in Ostthüringen und die Kammlagen des Thüringer Waldes. Mehr als die Hälfte des diesjährigen Schadholzes fiel in den Forstämtern Saalfeld-Rudolstadt und Finsterbergen an. Die Forstexperten empfehlen den betroffenen Waldbesitzenden, ihre Fichtenbestände regelmäßig auf Frischbefall zu kontrollieren. Vor allem dort, wo letztjährig der Buchdrucker aktiv war. Die bislang geringen Käferholzmengen bieten die Chance für eine rechtzeitige und effektive Befallsanierung. Auch das durch Sommerstürme verursachte Schadholz sollte umgehend beseitigt werden, um dem Schädling bruttaugliches Holz zu entziehen. Das waren Auszüge einer Mitteilung von Dr. Horst Sprossmann, Leiter der Stabsstelle Kommunikation und Medien. Am Mikrofon für Sie Karin Berger, Radio SRB.

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0: sitzen schon einige ganz entspannt und es sieht gut aus. Wolken haben wir, aber ich denke, das Wetter hält sich auch. Na, ich schau mal nach den lieben Menschen hier. Und wo kommt ihr her? Der Hund ist auch ganz brav.
1: Ja, Laika.
0: Laika, wo kommt ihr her?
1: Wir kommen aus dem Landkreis Cuxhaven, aus der Nähe von Cuxhaven, also von der Elbe. Und der Ort heißt Neuhaus an der Oste. Mhm. Die Oste ist ein Nebenfluss der Elbe. Ja, genau, daher kommen wir.
0: Und seid ihr angereist, gestern schon? Oder?
1: Oh nein, schon am letzten Freitag.
0: Ach, so lange seid ihr schon da?
2: Ja. Und ihr seid schönen Platz hier.
0: Ja, ganz wunderschön, Platz. Ne? Ihr habt aber, wart aber nicht das erste Mal hier, oder? Nee. Schon öfters.
2: Siebte oder achte Mal.
0: Das ist auch immer wieder schön. Rudelstadt ist toll, ne?
2: Wunderschön,
0: ja.
2: Ist toll.
0: Aber eure Gegend ist ja auch schön, ne?
2: Das ist sie. Aber hier ist, also was wir auch toll finden, ist die friedliche Atmosphäre hier bei dem Festival.
0: Ja.
2: Dass sich Leute gut miteinander umgehen. Besonders loben möchten wir auch die sanitären Anlagen. Die sind ja top gepflegt.
0: Auch in Ordnung alles.
2: Super.
0: Das ist schön.
2: Ja, ja.
0: Und ihr habt auch einen tollen Platz. Ihr habt es nicht weit zum Wasser, ne?
2: Genau.
0: Das ist natürlich, wenn man rechtzeitig da ist, hat man natürlich die Chance, dann an so einem Wasser zu sein.
1: Wir haben auch Bekannte schon aus den letzten Jahren, die noch früher da waren und uns den Platz so ein bisschen freigehalten haben.
0: Man trifft sich wie so ein Klassentreffen wahrscheinlich immer, ne?
1: Ja.
0: Schön.
2: Das ist schön ausgedrückt.
0: Ja. Da wünsche ich ganz viel Spaß. Du bist ein ganz braver Hund.
1: Ja, ne?
0: Möchtest du auch was sagen, Hund? Nein. Wuff. Darf ich mal beim Essen stören? Das mache ich gern. Hallo? Wo kommen Sie her?
3: Aus Bad Segeberg in Schleswig-Holstein.
0: Aha. Und wie lange sind Sie schon da?
4: Seit einer Stunde knapp.
0: Ach, gerade angekommen und ein bisschen entspannt jetzt, ne?
4: Ja.
0: Also Sie sind auch nicht das erste Mal hier. Sie sind bestimmt schon öfters hier gewesen auch, ne?
4: Das
0: dritte Mal.
4: Ja.
0: Na schön, hat alles geklappt mit der Anfahrt und so?
4: Ja, dauert ein bisschen, war auch ein bisschen voll, aber...
0: Aber noch einen schönen Platz bekommen, ne?
4: Jetzt sind wir da und
5: ja, da haben wir jetzt auch Glück.
0: Ja.
5: Also es ist schon echt sehr voll.
0: Ist sehr voll, ne? Ist ja ein gutes Zeichen, wenn so viele Leute immer wieder kommen, ne?
5: Ja, natürlich. Das ist ja, glaube ich, ein treues Publikum hier.
0: Ja, ist es auch. Und immer friedlich und gibt keine Raufereien und sowas gibt es ja gar nicht, ne? Gut, also dann guten Appetit und ganz viel Spaß.
4: Dankeschön.
0: Danke. Tschüss. Hier wird auch schon Wein getrunken, Bier getrunken. Darf ich euch auch mal stören und fragen, wo ihr herkommt?
6: Wir sind aus Mühlhausen.
0: Aus Mühlhausen. Okay, und aber auch schon öfters hier gewesen bestimmt, ne?
4: Ja, schon.
6: Seit Anfang der 90er.
4: Ja, genau.
0: Also schon alte Hasen.
6: Sozusagen, ja.
0: Wiederholungstäter.
6: Genau.
0: Ja. Wenn man einmal hier war, das ist immer so schön, ne? Eine tolle Brille hast du auf, ganz, wenn ich du sagen darf, ja, ne? Genau, bei einem Festival kann man immer du sagen, ne? Na schön, wann seid ihr gekommen?
4: Gestern.
0: Auch ein schöner Platz, habt sich sehr weit zum Wasser, ne? Geht noch.
4: Toiletten
0: gut.
4: Sind nicht weit, Wasser ist nicht weit, alles gut.
0: Sehr schön. Und er gehört dazu, der junge Mann?
4: Der
6: ganz so jung auch nicht mehr.
0: Das macht ja nichts. Ja, was heißt ganz so jung? Man ist so alt, wie man sich fühlt, gell?
6: Heute sehr alt.
0: Echt?
6: Nee,
0: alles gut. Nee, alles gut. Hier kommt noch ein Mann, es wird immer mehr hier aus dem Auto raus. Was habt ihr vor heute? Heinepark oder?
4: Ja, um 7 geht's los und da gehen wir dann
0: hin. Da geht er hin. Bauernhäuser ist ja auch heute, ist auch was Schönes.
4: Ja.
0: Man kann sich noch nicht zerteilen, muss sich entscheiden, wo man hin will, ne? Da wünsche ich euch viel Spaß, Dankeschön.
6: Ja, danke, ebenso.
0: Tschüssi, sehr nette Menschen, immer nette Menschen hier, ne?
6: Ja, hier,
0: weil wir ja auch nett sind, ne?
6: Ja.
0: Hallo, wo kommt ihr her?
7: Aus Leipzig.
0: Aus Leipzig. Und angereist gestern, heute?
7: Mittwoch, also
0: Mittwoch.
7: Gestern, ja.
0: Guten Appetit übrigens. Was habt ihr heute so vor?
7: Wir waren in Saalfeld gewesen.
0: Und habt ihr schon ein Programm für heute Abend? Steht es schon fest?
8: Ja, das ist ein Eröffnungskonzert.
0: Eröffnungskonzert?
8: Ja.
0: Okay.
8: Erfreulicherweise. Ja.
0: Seid ihr das erste Mal hier oder schon öfters hier gewesen?
7: Öfters, mehrmals.
0: Schon öfters.
7: Ja, ja.
0: Gut. Dankeschön, wünsche ich euch viel Spaß.
8: Ja, danke.
0: Tschüss. Ja, ich war jetzt hier auf der Bleichwiese, habe mit den sehr netten Menschen gesprochen, die alle sehr gut drauf sind und sich freuen, wieder da zu sein und die schon sehr oft hier waren und eben mal wieder kommen. Es ist wie ein Klassentreffen, haben sich schon Freundschaften gebildet über die Jahre und es macht immer wieder Spaß, diese Menschen zu sehen, wie zufrieden und glücklich sie sind und wie sie sich des Lebens freuen. Wie schön könnte das alles sein, wenn es überall so wäre.
9: Auch Henriette und ich waren auf den Campingplätzen unterwegs und haben ein paar Leute befragt.
10: Dann würde ich Sie erstmal bitten, sich kurz vorzustellen und am besten vielleicht noch sagen, woher Sie kommen.
11: Ja, ich bin Katrin Meyer und ich komme aus Mecklenburg-Vorpommern.
10: Und das ist ja nicht mehr ganz Thüringen. Seit wann kommen Sie denn her? Ist es Ihr erstes Mal auf dem Rudelstadt-Festival?
11: Nee, tatsächlich nicht. Ich komme schon seit 2010 her und fast jedes Jahr und freue mich auch mehr darauf.
10: Was ist so das Besondere für Sie am Rudelstadt-Festival? Warum kommen Sie jedes Jahr wieder hierher?
11: Also ich mag die Atmosphäre total. Es sind so unterschiedliche

0: Menschen, unterschiedliche Generationen und alle feiern hier miteinander. Es ist sehr friedlich und auch sehr offen und ich mag diese Atmosphäre total.
1: Und hatten Sie bisher irgendwie ein Highlight von diesem Wochenende?
0: Ein Highlight? Jetzt muss ich kurz überlegen. Also mein Highlight wird heute, glaube ich, Rian sein. Genau, darauf freue ich mich schon.
2: Ja, da gehen wir auch hin. Vielleicht sehen wir uns ja nochmal.
1: Hatten Sie in den letzten Jahren bisher irgendwie ein besonderes Highlight, was Sie so im Kopf geblieben ist?
0: Also ich kann mal sagen, ein Highlight vom Rudolstadt-Festival ist das Schwimmbad tatsächlich. Die Menschen, die hier arbeiten, die sind ganz toll und ganz nett und man kann hier mal zwischendurch baden gehen und ein bisschen Kräfte sammeln.
2: Stellen Sie sich doch erst mal vor.
3: Ich bin der Frank Treusein.
2: Waren Sie schon oft auf dem Rudolstadt-Festival?
3: Ja, ich war schon öfter mal hier. Die ersten Male ungefähr zwischen 94 und 96.
2: Und Sie sind so Wiederholungstäter?
3: Ich bin Wiederholungstäter, Spaß-Wiederholungstäter. Es ist mein bestes Festival, was ich je erlebt habe.
1: Sind Sie aus der Region hier oder kommen Sie
3: von... Ein bisschen weiter, aus der Nähe von Kassel. Homberg-Efze und dann Frielendorf-Silbersee, da bin ich her.
1: Wie weit ist das ungefähr von hier?
3: Ja, es sind ungefähr gut 2 Stunden, also so 220 Kilometer, glaube ich.
2: Haben Sie immer so was, worauf Sie sich richtig freuen, oder ist es einfach immer so die bunte Mischung und spontan?
3: Die bunte Mischung. Ja, jetzt eben die Band, die waren super mit dem. Die hatten alles Kürbisse und haben daraus Instrumente gemacht. Ne? Das war also ganz toll, hat unheimlich Spaß gemacht, ja.
2: Ja, mega, dann wünschen wir noch weiterhin viel Spaß.
3: Ja, danke, das wünsche ich euch auch.
2: Dankeschön.
4: Ja. Tschüss. Das waren Lilo Franke, Henriette Lichtenheld und Janis Xenos unterwegs auf den Campingplätzen des Rudolstadt-Festivals Radio SRB.

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2: Mit Michael Miem. Die Ölpreise haben nach der erneuten Angriffswelle des US-Militärs deutlich zugelegt. Ein Barrel der Nordseesorte Brent zur Lieferung im September verteuerte sich um 4,5% auf rund 80 US-Dollar. Marktbeobachter führen den Anstieg auf die zunehmenden geopolitischen Spannungen im Zusammenhang mit den jüngsten militärischen Entwicklungen zurück. Damit liegen die Preise zwar ähnlich niedrig wie vor Beginn des Irankriegs, an der Zapfsäule kostet der Sprit hingegen wieder deutlich über 2 Euro. Bei der Bundesnetzagentur sind im ersten Halbjahr deutlich mehr Beschwerden über verbotene Telefonwerbung eingegangen. Insgesamt meldeten Verbraucher über 21.000 Fälle. Das sind 13% mehr als im Vorjahreszeitraum. Am häufigsten ging es um Anrufe zu Gewinnspielen, gefolgt von Werbung für Dienstleistungen sowie Strom- und Gastarife. Eine Mehrheit der Deutschen lehnt laut einer Umfrage Kürzungen bei der Förderung von Wärmepumpen ab. Einer Befragung zufolge bewerten 51% die Pläne der schwarz-roten Koalition negativ, davon 38% sehr negativ. Besonders deutlich ist die Ablehnung unter SPD-Anhängern, während die Einschätzungen bei Unionsanhängern gespalten ausfallen. Wer zu Unrecht inhaftiert wurde, soll nach einem Vorschlag von Bundesjustizministerin Hubich künftig eine höhere Entschädigung erhalten. Demnach sollen Betroffene für jeden Tag Haft 100 statt bisher 75 Euro bekommen. Bei einer Haftdauer von mehr als 6 Monaten ist eine Entschädigung von 150 Euro pro Tag vorgesehen. Anspruch auf die Entschädigung besteht, wenn eine Verurteilung später aufgehoben wird oder ein Verfahren, das zu Untersuchungshaft geführt hat, eingestellt wird oder mit einem Freispruch endet. Im Konflikt um die Straße von Hormus haben die USA und der Iran die militärische Eskalation weiter vorangetrieben. Nach iranischen Angaben griff das US-Militär erneut Ziele entlang der iranischen Südküste an. Die Revolutionsgarden reagierten demnach mit Vergeltungsangriffen auf Zielen in Kuwait, Bahrain und Jordanien.

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1: In einer Pressemitteilung vom NABU Thüringen heißt es unter anderem: Die Ergebnisse der Stunde der Gartenvögel zeigen in Thüringen einen weiteren deutlichen Abwärtstrend. Unter anderem bei einst häufigen Arten wie Haussperling, Feldsperling und Amsel. Bei den Finken sieht es zum Glück nicht ganz so schlecht aus, wie anfänglich befürchtet. In Thüringen haben sich wieder über 1700 Menschen an der Aktion beteiligt. Am häufigsten wurde der Haussperling mit 5010 Sichtungen gemeldet. Es folgen Kohlmeise mit 2559, Amsel mit 2533, Star mit 2250 und Blaumeise mit 2077 gemeldeten Vögeln. Insgesamt haben bundesweit fast 56.000 Menschen bei der Vogelzählung mitgemacht. Und aus mehr als 38.000 Gärten weit über 1 Million Vögel gemeldet. Die Stunde der Gartenvögel ist eine Mitmachaktion von NABU und seinem bayerischen Partner LBV, dem Landesbund für Vogel- und Naturschutz. Übrigens, die nächste Vogelzählung ist die Stunde der Wintervögel. Wann? Im Januar nächsten Jahres. Am Mikrofon war für Sie Karin Berger, Radio S.

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1: Kommentiert werden die von Bundesfamilienministerin Prien geplanten Einsparungen beim staatlichen Unterhaltsvorschuss und das Treffen der sogenannten Koalition der Willigen zur Unterstützung der Ukraine in Paris. Vor allem befassen sich die Zeitungen aber mit den EU-Vorschlägen zur Social-Media-Nutzung bei Kindern und Jugendlichen. Die Frankfurter Allgemeine Zeitung sieht darin eine längst überfällige Reaktion auf das digitale Laissez-faire. Was das Expertengremium auf EU-Ebene zur Nutzung von sozialen Medien im Kindesalter und in der Jugend zu sagen hat, entspricht im Wesentlichen den Empfehlungen der Kommission, die im April in Deutschland ihren Bericht vorgelegt hat. Die Grundlinien sind klar. Kleinkinder haben am Smartphone nichts zu suchen. Danach sollte die digitale Welt nicht unkontrolliert über Kinder und Jugendliche hereinbrechen. Ursula von der Leyen, die Präsidentin der EU-Kommission, sieht sich deshalb durch die Empfehlungen des Gremiums ermutigt, den Zugang zu sozialen Medien nach Altersgruppen gestaffelt zu reglementieren. Ist das nun gut oder schlecht? Verfolgt man die Debatte seit gut 20 Jahren, muss man sagen, ja, es ist gut. Kein digitales Neuland wurde so unerträglich idealisiert wie das der sozialen Medien. Nun kommt die Quittung. Konstatiert die FAZ. Die Märkische Oder-Zeitung aus Frankfurt-Oder begrüßt es, dass die EU bei einem Social-Media-Verbot nun die Initiative ergreift. Seit Jahren zeichnet sich ab, welche gesundheitlichen Folgen es hat, wenn man Kinder unvorbereitet zu früh und zu lange in den Weiten des Internets und mit den süchtig machenden Algorithmen allein lässt. Dass bisher immer noch nicht entscheidend gegengesteuert wurde, darf man Eltern, Gesellschaft und Politik durchaus vorwerfen. Umso wichtiger, dass die EU nun endlich ins Handeln kommt. Nur sie kann die Plattformen in die Verantwortung nehmen und Bußgelder verhängen. Stellt die Märkische Oder-Zeitung fest. Die Fuldaer Zeitung sieht es ähnlich. Wenn sich die EU-Länder auf 13 Lebensjahre einigen, dann ist das genauso in Ordnung, wie wenn die Zahl 14 oder die 12 herangezogen würde. So oder so ist nur eine EU-weit einheitliche Normierung wirksam, um die Kinder und Jugendlichen vor all der hasserfüllten Niedertracht, vor Gewalt und Pornografie und sonstigem vielfach ideologischem Schund in den oftmals gar nicht so sozialen Netzwerken bestmöglich zu schützen. Denn anders als Erwachsenen fehlt den ganz jungen Menschen das Korrektiv aus Erfahrung und Wissen. Zumal, wenn sie unbegleitet in der mitunter irren und wirren virtuellen Welt unterwegs sind und von deren Algorithmen kirre gemacht werden. Die Augsburger Allgemeine hebt die Arbeit des Gremiums hervor und glaubt, dass nun tatsächlich eine europäische Regelung kommen könnte. Das Besondere an dem Expertenbericht: Er räumt das umstrittene Verbot bis 16 ab, geht, nicht nur was die Altersgrenzen betrifft, differenziert vor und verteilt Verantwortung wie Pflichten pragmatisch und vernünftig. Vor allem würden endlich die Plattformbetreiber stärker in die Pflicht genommen. Sie müssen zeigen, dass ihre Angebote keinen Schaden anrichten. In dieser Form stellen die Vorschläge eine aussichtsreiche Grundlage dar für einen Kompromiss und ein europaweit einheitliches Vorgehen. Das ist hier enorm wichtig, denn bislang herrscht in den Mitgliedstaaten der EU ein Durcheinander an Regeln und Regulierung, das die Tech-Giganten mit den gigantischen Umsätzen bestens für sich nutzen. Selbst Milliardenstrafen nehmen sie in Kauf und halten an gerade für Kinder problematische Mechanismen fest. Die EU könnte ihnen diesmal ernsthaft das Spiel verderben. Hofft die Augsburger Allgemeine. Und nun zu den geplanten Einsparungen beim staatlichen Unterhaltsvorschuss. Die Mediengruppe Bayern sieht in dem Vorschlag ein falsches Signal. Weil der Bund sparen muss, will Familienministerin Karin Prien, CDU, den staatlichen Unterhaltsvorschuss künftig nur noch bis zum 16. Geburtstag von Kindern zahlen. Für das Vertrauen der Bürger in den Staat ist der Vorstoß verheerend. Schließlich ist es Staatsaufgabe,

wichtigen Ex-Partner nicht zahlen, dreht sich die Spirale in Richtung Armut weiter. Es ist richtig, dass angesichts der angeschlagenen Staatsfinanzen alles einmal auf den Prüfstand muss. Aber ausgerechnet bei diesen Jugendlichen zu kürzen, ist falsch. 16-Jährigen, die es ohnehin schon nicht leicht hatten, wird der Start ins Leben über Gebühr erschwert. Die Staatskasse auf ihre Kosten aufzufüllen, ist kurzsichtig und sozial ungerecht. Unterstreicht die Badische Zeitung. Die Stuttgarter Nachrichten üben an Prinz' Vorstoß ebenfalls deutliche Kritik. Würde der Staat nicht beim Unterhaltsvorschuss parat stehen, müssten andere Sozialkassen einspringen und das so lange, wie die Bedürftigkeit gegeben ist. Das hat nichts mit dem Alter zu tun. Die Bezugsgrenze des Unterhaltsvorschusses von 18 auf 16 Jahre zu senken, ist inhaltlich Blödsinn. Die wenigsten 16-Jährigen stehen finanziell auf eigenen Füßen und für diejenigen, die ihren Lebensunterhalt selbst bestreiten können, gibt es schon heute keinen Unterhaltsvorschuss mehr. Der Bedarf wird geprüft, das ist richtig so. Ob ausreichend geprüft wird, welcher Vater sich einen schlanken Fuß macht, ist strittig. Da einen Gang zuzulegen, wäre begrüßenswert. Wenden die Stuttgarter Nachrichten ein. Dass Prien den Unterhaltsvorschuss reformieren will, findet die Tageszeitung im Prinzip richtig. Allerdings lasse sie dabei wichtige Stellschrauben aus. Was Prien konkret ankündigt, ist unausgewogen. Falsch ist, die Leistungen für die Alleinerziehenden und ihre Kinder einzuschränken. Richtig ist dagegen, auch am anderen Ende anzusetzen. Zu Recht will Prien damit bei denen beginnen, die Unterhalt zahlen müssten, es aber nicht tun. Als Sanktion will sie ihnen zum Beispiel den Führerschein wegnehmen. Handlungsbedarf gäbe es aber auch bei denen, die zahlen könnten, es aber nicht müssen. Es gibt zu viele Schlupflöcher, mit denen GutverdienerInnen ihre Unterhaltspflicht kleinrechnen können. Und zum kompletten Bild gehören schließlich noch die Fälle, in denen der Staat einspringen muss, weil der Unterhaltspflichtige wirklich nicht zahlen kann. Bemängelt die Taz. Und nun noch ins Ausland. In Paris sind die westlichen Unterstützerländer der Ukraine zusammengekommen. Die Volksstimme aus Magdeburg moniert, wie das Treffen in Szene gesetzt wird. Wo Emmanuel Macron Politik betreibt, ist der Pomp nicht weit. So sollen die Ukraine-Unterstützer in Paris die Staatenlenker nach den Debatten noch am militärischen Glanz Frankreichs bei der Militärparade zum Nationalfeiertag ergötzen können. Der Wahlkampf für 2027 läuft an. Ob bis dahin der Ukraine-Krieg vorbei sein wird, weiß nur das Orakel von Delphi. Gern wird über den Zusammenbruch des Kreml-Regimes spekuliert. Russland führt aber nicht 4,5 Jahre Krieg, der neuerdings auch in Moskau so bezeichnet wird, um sich dann von ukrainischen Drohnenschlägen abservieren zu lassen. Wirksame Unterstützung kann nur von den Europäern kommen, doch neigen die meistens in der sogenannten Koalition der Willigen eher zu großen Gesten als zu großen Waffenspenden. Bemerkt die Volksstimme. Und damit endet diese Presseschau. 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
1: Auf folgenden Strecken des Landkreises Saalfeld-Rudolstadt ist in dieser Woche wegen Sicherungs- und Straßenbauarbeiten mit Behinderungen zu rechnen. Die B85 Rudolstadt-Lengefeldstraße im Bereich Abzweig Burgstraße bis einschließlich an der Pürze ist noch bis Ende 2027 voll gesperrt. Eine Umleitung über Rudolstadt, Kirchhasel, Kufras, Neusitz, Großkochberg, Teichröder ist ausgeschildert. Die B88 zwischen Uhlstedt und Etzelbach ist bis ca. 31.07. täglich immer nachts zwischen 20 Uhr und 5 Uhr voll gesperrt. Eine Umleitung erfolgt über Kirchhasel, Engerda, Zeutsch, die B88. In Schwarza die Saalfelder Straße im Bereich am Torhaus. Der Kreisverkehr ist voll gesperrt bis 17.07. Eine Umleitung über die B85, Ortsumfahrung Schwarza, Schwarzburger Straße, ist ausgeschildert. Die B281 Saalfeld-Rudolstädter Straße im Bereich Siechenbach. Hier ist eine Vollsperrung bis Ende Oktober deklariert. Eine Umleitung über die B281 Ortsumfahrung Saalfeld zur B85 ist ausgeschildert. Beziehungsweise Pößnecker Straße, Kreisverkehr Bahnhof über Bahnhofstraße zum Zentrum beziehungsweise ab Promenadenweg über das Stadtzentrum zum Bahnhof weiter zur B85. In Gräfenthal die Gebersdorfer Straße ist vollgesperrt bis Jahresende. Eine Umleitung über die Kalte Schenke, Spechtsbrunn, Piesau und Libbelsdorf ist möglich. Die Ortsdurchfahrt Lotra ist vollgesperrt bis Jahresende. Eine Umleitung über Dorf Ilm bzw. Timmendorf ist ausgeschildert. In Mellenbach-Glasbach die August-Bebel-Straße. Hier kommt es zu einer kurzzeitigen Vollsperrung vom 13.07. bis 17.07. mit maximal 10 Minuten Wartezeit an einer Ampel wegen Baumfällarbeiten. Ebenso zwischen Paulinzeller und Gösselborn. Eine kurzzeitige Vollsperrung bis ca. 31.07. mit ebenfalls maximal 10 Minuten Wartezeit an einer Ampel wegen Baumfällarbeiten. In Katzhütte, der Masserberger Straße 21, erfolgt eine Vollsperrung bis 24.07. wegen Sanierung einer Stützwand. Die Umleitung über Masserberg, Kahlert, Neustadt am Rennweg, Hohe Tanne, Großbreitenbach und Oelze ist ausgeschildert. Zwischen Unterweißbach und Oberweißbach erfolgt eine Vollsperrung bis Jahresende. Die Umleitung über Kursdorf, Meuselbach-Schwarzmühle, Mellenbach-Glasbach und Unterweißbach ist ausgeschildert. Zwischen Ortsausgang Kursdorf und der Landkreisgrenze in Richtung Neuhaus am Rennweg. Auch hier kommt es zu einer kurzzeitigen Vollsperrung bis zum 31.07. mit maximal 10 Minuten Wartezeit an einer Ampel wegen Baumfällarbeiten. Auch zwischen dem Ortsausgang Katzhütte und der Landkreisgrenze in Richtung Neuhaus am Rennweg kommt es zu einer kurzzeitigen Vollsperrung bis 31.07. mit maximal 10 Minuten Wartezeit an einer Ampel wegen Baumfällarbeiten. Die Ortslage Trognitz, die gesamte Kreuzung nach Altenbeuthen, Lotra und Neuenbeuthen, ist noch bis Mitte August voll gesperrt. Die Umleitung erfolgt weiträumig über Leutenberg und Dorf Ilm. Die Straße zwischen Paulinzeller und Hengelbach. Eine kurzzeitige Vollsperrung bis 7.8. mit maximal 10 Minuten Wartezeit an einer Ampel wegen Baumfällarbeiten. Ebenso die Straße zwischen Markt Gölitz und Limbach. Mit einer Vollsperrung müssen Sie rechnen vom 27.7. bis 14.8. immer montags bis freitags von 7 bis 17 Uhr wegen Böschungssanierung. Die Ortsdurchfahrt Brennersgrün. Hier erfolgt eine Vollsperrung vom 27.07. bis 5.08. Eine Umleitung erfolgt über Tschirn, Teuschnitz, Haslach und Lehesten. Zwischen Unterwörbach und Aue am Berg ist eine Vollsperrung vom 20.07. bis 14.08. wegen Sanierungsarbeiten. Mit Unterbrechung der Baumaßnahmen vom 29.07. bis 2.08. wegen der Vollsperrung des Bahnübergangs in Bad Blankenburg. Der Bad Blankenburger Bahnübergang Würbacher Straße ist vom 29.07.19 Uhr bis 2.08.19 Uhr gesperrt. Eine Umleitung erfolgt über Schwarza, Saalfeld, Gewerbegebiet, Mittlerer Watzenbach, Beulwitz, Unterwürbach, Bad Blankenburg. In Gräfenthal die Coburger Straße ist voll gesperrt wegen der Notsicherung vom 8.07. bis 17.07. Eine Umleitung erfolgt innerörtlich. Aus den Nachbarlandkreisen und den Stadtverwaltungen ist folgende Meldung. Nämlich in Wurzbach, Ortsausgang Richtung Lehesten, erfolgt eine Vollsperrung bis Oktober 2026. Diese betrifft den gesamten Kreuzungsbereich in Wurzbach noch bis 3. August. Eine Umleitung über Lehesten und Lichtentanner Bahnhof ist ausgewiesen. Ebenso die Ortsdurchfahrt Größten. Hier erfolgt eine Vollsperrung wegen Erneuerung der Ver- und Entsorgungsleitung bis Ende September. Das war eine Pressemitteilung von Martin Modes vom Presse- und Kulturamt des Landratsamtes Saalfeld-Rudolstadt. Am Mikrofon für Sie Karin Berger, Radio SRB.

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1: Im Juni 2027 finden in Weimar die Special Olympics Landesspiele statt. Renate Scharnagel von Radio Lotte hat darüber mit Armin Krause, dem Sportkoordinator des Special Olympics Landesverbands Thüringen, im folgenden Beitrag gesprochen.
2: Vom 20. bis zum 23. Juni nächstes Jahr finden nämlich erstmals die Special Olympics Landesspiele hier in Weimar statt. Rund 500 AthletInnen mit geistiger und oder mehrfacher Behinderung werden erwartet. Und dazu kommen Volunteers, KampfrichterInnen sowie natürlich zahlreiche Gäste. Was die Stadt erwartet und welche Bedeutung die Spiele für Inklusion und Sport haben, erfahren wir jetzt im Interview mit Armin Krause. Er ist Sportkoordinator vom Special Olympics Landesverband Thüringen. Guten Morgen.
3: Guten Morgen.
2: Weimar wurde ja, wie Sie uns gerade schon gesagt haben, aus 4 Bewerberstädten ausgewählt. Was hat letztendlich den Ausschlag für die Entscheidung gegeben?
3: Also grundsätzlich hat bei uns das Präsidium entschieden, schon auch so ein bisschen aufgrund der Erfahrungen. Grundsätzlich waren alle Kommunen, die sich beworben haben, sehr offen für die Spiele. Und hier wurde entschieden,
2: dass es Weimar wird dieses Mal. Und welche Bedeutung hat das für den Landesverband und auch für die Stadt Weimar?
3: Also grundsätzlich ist die Bedeutung für uns sehr groß. Das sind unsere ersten Sommerlandesspiele, die wir in Thüringen überhaupt machen. Ziel ist es natürlich dabei, vor allem unsere Athleten und Athletinnen in den Vordergrund zu bewegen, mal die mediale Präsenz etwas nach oben zu bringen. Derzeit machen wir im Schnitt 10 bis 15 Landeswettbewerbe im Jahr. Aber hier halt mit medialer Aufmerksamkeit im unteren bis nicht vorhandenen Bereich.
2: Wie Sie eben schon erwähnt haben oder wie ich erwähnt habe, werden rund 500 AthletInnen sowie Tausende von Mitwirkenden erwartet. Wie laufen denn gerade die Vorbereitungen?
3: Die Vorbereitung soweit, wir sind im Zeitplan. Wir haben inzwischen schönerweise von der Aktion Mensch unseren Förderantrag bestätigt bekommen, dass wir auch wirklich voll in die operative Planung gehen können. Ab dem 20.07. fängt bei uns eine Projektleitung an, die sich auch nur mit diesem Thema Landesspiele hier in Weimar beschäftigt. Und da wird es im späteren Verlauf des Jahres auch noch einen weiteren Mitarbeitenden geben, der sich auch mit dem Thema unterstützend beschäftigt.
2: Wir haben hier den Flyer vor uns liegen. Da sehen wir, dass es offiziell 10 Sportarten geben wird. Welche Disziplinen sind das denn?
3: Bei den 10 Sportarten haben wir Basketball dabei festgesetzt, Tischtennis, Klettern, Golf, Kraft-Dreikampf, Fußball, Schwimmen, Badminton, Radfahren und Leichtathletik. Dazu machen wir noch 2 Demosportarten. Zum einen Boccia, wirklich rein im Rahmen des wettbewerbsfreien Angebotes, dass jeder mal diese Sportart testen kann. Und Voltigieren zweigeteilt, zum einen als Wettbewerb und zum anderen auch mit dem Holzpferd im Rahmen des wettbewerbsfreien Angebotes, wo jeder mal Figuren turnen kann.
2: Wow, also ein sehr großes Angebot auch. Und ein wichtiger Aspekt ist ja eben die Barrierefreiheit in und um die Sportstätten. Gibt es Pläne und Anpassungen in den Weimarer Sportstätten, die vorzunehmen ist? Und wie schwierig ist das vielleicht auch?
3: Also grundsätzlich ist vor allem bei unserer Zielgruppe wichtig in Bezug auf Barrierefreiheit nicht das, was man typischerweise kennt, im Sinne von großen Bordsteinen, Treppen und Ähnlichem. Viele unserer Athleten und Athletinnen sind auch mobil zu Fuß. Es ist eher dann das, was die Sprache betrifft. Es ist eine gute Ausschilderung, dann eher auch vor allem durch die Stadt Weimar, beziehungsweise das, wofür wir die Volunteers brauchen, wenn jemand von A nach B möchte, dass halt wirklich klar ist, wie kommt er dahin oder wie kommt sie dahin und wo lang geht es oder kriege ich Unterstützung auf meinem Weg? Also es ist wirklich mehr so das. Es ist eine große neue Stadt. Viele waren noch nicht hier, zumindest auch nicht in der Innenstadt. Und wie komme ich zu meiner Sportstätte? Wie komme ich dahin, wo ich gerne mal zuschauen möchte?
2: Und Stichwort Volunteers. Wir haben eben schon drüber gesprochen. Wenn man sich ehrenamtlich beteiligen möchte, was könnte man da machen? Und dann wollten Sie ja auch noch etwas anderes anteasern, um die Hörer neugierig zu machen.
3: Gut, ich komme erstmal sehr gerne zum ersten Punkt. Wir suchen Volunteers, sowohl Menschen, die sich mit ihren Sportarten auskennen, als auch wirklich Personen, die sich einfach nur ehrenamtlich engagieren wollen in den 3 Tagen, beispielsweise mit der Essensausgabe, mit dem Leiten durch die Sportstätten oder durch die Stadt Weimar. Das ist unser großes Ding. Das kann derzeit schon auf unserer Website, gibt es einen extra Button, der nennt sich Weimar 2027. Hier können sich bereits Volunteers anmelden, derzeit noch nur über unsere E-Mail-Adresse, im zukünftigen Prozess dann natürlich auch über ein extra Formular, dass wir alle Daten direkt erfassen können. Und zum zweiten Punkt, unsere kleine Überraschung, es wird auch noch Gesichter der Spiele geben. Das ist eine Athletin aus Weimar, ein Athlet aus Eisenach und dazu noch ein Olympiasieger.
2: Also es bleibt spannend. Das sagte Armin Krause, Sportkoordinator vom Special Olympics Landesverband Thüringen. Und wir sprachen mit ihm über die bevorstehenden Special Olympics Landesspiele in Weimar. Nächstes Jahr im Juni, da laufen die Vorbereitungen schon und wir sind gespannt auf das Programm. Und wie ihr gehört habt, ihr könnt euch ehrenamtlich engagieren. Also es lohnt sich auf jeden Fall dort mal auf die Webseite zu gucken.
1: In Gespräch mit Armin Krause, Sportkoordinator des Special Olympics Landesverbands Thüringen, war Renate Scharnagel von Radio Lotte. Ich bin Amanda Höhli und Sie hören Radio SRB.

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0: Promis.
2: Sehr gern gesehen in dieser Sendung ist Jürgen Kachol, der Geschäftsführer des bürgerlichen Brauhauses. Guten Morgen.
3: Guten Morgen, Didi.
2: Was gibt's Neues auf dem Biermarkt? Letzte Mal, als wir gesprochen haben, hieß es ja, wer momentan noch Bier verkauft, ist ein Held.
3: Ja, wir gehören noch dazu, Gott sei Dank. Ob so bleibt, wissen wir nicht.
2: Also positiv.
3: Ja, bisher müssen wir nicht jammern. Es sieht nicht schlecht aus im Brauhaus in Saalfeld.
2: Was gibt's sonst noch Neues?
3: Ja, wir haben wieder mal, muss ich sagen, zwei neue Produkte. Eins, nachdem wir gefragt wurden, seit Jahren, wann macht die Saalfelder Brauerei ein alkoholfreies Bier? Und jetzt kann ich verkünden, es ist soweit, wir haben es.
2: Also da wurde ja schon lange drüber diskutiert, braucht man das überhaupt? Wir haben ja wirklich Biere mit Alkohol, die geil schmecken. Und Sie haben ja auch gesagt, wenn ich sowas in die Hand nehme, dann muss es auch schmecken.
3: Ja, sicher, das war immer mein Ansinn, dass man es auch trinkbar macht, dieses Bier. Es gibt viele, viele, die nicht, aus meiner Sicht jedenfalls, nicht trinkbar sind. Und ich hoffe, dass wir jetzt was hinbekommen haben, was auch allgemein Zuspruch findet.
2: So ein alkoholfreies Bier herzustellen, gibt es ja unterschiedliche Methoden oder Praktiken, oder?
3: Ja, also wir stellen kein 0,0 Bier her. Dann hätten wir es entalkoholisieren müssen. Aber wir haben im Augenblick andere Investitionsvorhaben, als so eine Anlage uns zuzulegen. Wir haben eine Hefe, die wenig Alkohol produziert. Praktisch mit einer gestoppten Gärung arbeiten wir. Und müssen natürlich dann das Bier auch noch haltbar machen, wenn kein Alkohol drin ist. Und das erforderte von uns, einige technische Voraussetzungen zu schaffen. Deswegen auch die lange Zeit, die es gedauert hat.
2: Ja, der Reihe nach. Also erstmal, wie viel Alkohol ist etwa im Alkoholfreien drin?
3: Also als alkoholfrei darf ja definiert werden, alles was unter 0,5 Volumenprozent hat. Und bei uns nach der Analyse waren es, glaube ich, 0,38%.
2: Jetzt sagten Sie haltbar machen. Die Tschechen, die pasteurisieren ja.
3: Ja, auch wir pasteurisieren jetzt dieses alkoholfreie Bier und mussten uns halt dafür erst noch die Anlagen zulegen, die Dampfleitung bauen, die Steuerung uns zulegen. Und das hat einige Zeit gedauert und natürlich auch einiges Geld gekostet. Wir hoffen nun, dass sich das Bier auch durchsetzt, damit die Investition sich lohnt.
2: In welchen Größenordnungen wird so ein Bier jetzt vom Volumen in der Flasche angeboten?
3: Also wir verkaufen es derzeit ausschließlich in der 0,33 Liter Steini-Flasche. Also die Flasche, die wir als alte DDR-Bürger noch kennen aus dem VEB-Brauhaus Saalfeld. Und die wir jetzt aber natürlich auch haben für unser Pilsner, fürs Helle und fürs Ursaalfelder. Und auch für den Radler haben wir schon diese Flasche in Benutzung.
2: Ja, Sie haben ja gerade erzählt, was da alles investiert worden ist, um alkoholfreies herzustellen. Merkt man das dann auch am Preis?
3: Der Aufwand, ein alkoholfreies Bier herzustellen, ist natürlich etwas höher. Auf der anderen Seite sparen wir uns die Biersteuer, denn es ist ja kein Alkohol drin. Und dadurch relativiert sich das und wir bieten es am Markt genauso an wie unser Helles im Augenblick.
2: Und passend zum Ferienbeginn kommt jetzt auch ein Apfelschorle noch, haben Sie gesagt.
3: Ja, das ist richtig. Das ist ein Sommergetränk und wir haben uns gedacht, als Abrundung unseres alkoholfreien Portfolios wäre das doch eine nette Sache. Und da wir das jetzt auch herstellen können, haben wir es ganz einfach probiert. Wir hoffen, dass sich's durchsetzt.
2: Also, was Bier- und alkoholfreie Getränke angeht, ist das Bürgerliche gut aufgestellt und Sie machen ja auch Partys hier im Brauhaus.
3: Ja, Party wäre zu viel gesagt, aber es hat sich ja schon umgesprochen, dass es dieses Jahr einen Saalfelder Wandertag gibt, den wir mitorganisieren zusammen mit der Stadt Saalfeld und dort wird halt der Abschluss hier in der Brauerei stattfinden.
2: Wann ist das?
3: Das ist am 8.8. diesen Jahres.
2: Und dann noch die blöde Frage, wie wächst der grüne Hopfen?
3: Ja, es hat ja ab und zu mal geregnet. Dieses Jahr so schlecht sieht er nicht aus. Und natürlich werden wir auch am ersten Sonnabend im September wieder unser Hopfenzupfen hier veranstalten. Und alle, die mitmachen wollen, sind recht herzlich dazu eingeladen.
2: Jürgen Kachold, ich danke ganz herzlich für das Gespräch und lassen Sie sich mal Ihr alkoholfreies Bier schmecken. Prost. Tschüss.
3: Das werde ich machen. Tschüss.

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1: In einer Pressemitteilung von Thüringen Forst der Anstalt öffentlichen Rechts heißt es unter anderem: Der seit 2025 einsetzende Rückgang des gefürchteten Fichtenborkenkäfers setzt sich auch dieses Jahr fort. Bis Ende Mai dieses Jahres fielen in Thüringens Wäldern rund 21.000 Festmeter vom Fichtenborkenkäfer verursachtes Schadholz an. Im Vergleichszeitraum 2025 war es mit knapp 271.000 Festmetern mehr als die zehnfache Menge. Damit setzt sich der Rückgang des gefürchteten Fichtenschädlings fort. Das berichtet zumindest die Hauptstelle für Waldschutz des Thüringen Forst. In den Jahren 2018 bis 2023 hatte die Borkenkäferart zusammen fast 20 Millionen Festmeter Fichtenschadholz in Thüringen verursacht. Ähnlich haben die Wälder in Sachsen, Hessen und Nordrhein-Westfalen gelitten. Verantwortlich dafür ist der fortschreitende Klimawandel, der insbesondere durch anhaltende Trockenheit die Baumart Fichte schwächt und deren natürliche Widerstandskraft stark vermindert. Die wenigen Befallsschwerpunkte bleiben die fichtenreichen Lagen in Ostthüringen und die Kammlagen des Thüringer Waldes. Mehr als die Hälfte des diesjährigen Schadholzes fiel in den Forstämtern Saalfeld-Rudolstadt und Finsterbergen an. Die Forstexperten empfehlen den betroffenen Waldbesitzenden, ihre Fichtenbestände regelmäßig auf Frischbefall zu kontrollieren. Vor allem dort, wo letztjährig der Buchdrucker aktiv war. Die bislang geringen Käferholzmengen bieten die Chance für eine rechtzeitige und effektive Befallsanierung. Auch das durch Sommerstürme verursachte Schadholz sollte umgehend beseitigt werden, um dem Schädling bruttaugliches Holz zu entziehen. Das waren Auszüge einer Mitteilung von Dr. Horst Sprossmann, Leiter der Stabsstelle Kommunikation und Medien. Am Mikrofon für Sie Karin Berger, Radio SRB.

0: Das Ferienprojekt der besonderen Art.
1: 6 Wochen mit 4 interessanten Workshops.
2: Ein Projekt der Stadt Saalfeld.
3: Summer School 2026.
4: Moin moin Leute, willkommen zu unserer Sendung vom Workshop Radio On Air.
5: Heute dreht es sich alles rund um die Summer School. Wir haben Interviews, Umfragen und einen kleinen Beitrag.
6: Heute mit dabei sind Helene,
7: Liz,
8: Laila,
9: Joshua,
10: Frieda
11: und Tim.
12: Starten wir mit unserem ersten Sommerhit aus 2014 bis 2015. Jetzt kommt Summer von Karen Harris.
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0: Ich habe da noch eine Frage. Was ist denn eigentlich die Summer School?
1: Gute Frage. Gut, dass wir dazu einen Beitrag gemacht haben. Darin erzählen wir, was die Summer School ist und allgemeine Infos darüber.
2: Sommerferien. Endlich schulfrei. Doch was tun mit der ganzen Freizeit? In Saalfeld gibt es darauf schon seit einigen Jahren eine ganz klare Antwort. Die Saalfelder Summer School. Alles begann mit einem historischen Datum. Am 20. Juli 2020 ging es los, mitten in der Corona-Pandemie. Damals brauchten die Kids dringend Abwechslung direkt vor Ort. Und was als Krisenprojekt startete, ist heute absoluter Kult. Jeden Sommer aufs Neue. Das Konzept steht auf einem bombenfesten Fundament. Vier Hauptpartner ziehen von Tag 1 an einem Strang. Die Stadtverwaltung Saalfeld, das Bildungszentrum Saalfeld, der erste SSV Saalfeld, Outrange Media und das Bürgerradio SRB. Doch auch viele andere Partner, Institutionen, Vereine und Künstler wirken jedes Jahr von Anfang an mit.
3: Gemeinsam bieten sie ein Programm, das sich wirklich sehen lassen kann. Da sind zum Beispiel die echten Traditionsangebote, wie die Radtour der Orangerie, die Tagesausflüge des Jugend- und Stadtteilzentrum Gorndorf und des christlichen Jugendzentrums, sowie das SRB-Doku-Team. Das ist das absolute Workshop-Urgestein in der Summer School. Hier schnappen sich die Kids Kamera und Mikrofon, sie lernen Medienkompetenz und produzieren eigene Radio- und Videobeiträge sowie Fotoserien. Wer sich lieber bewegt, geht ins Clubhaus der Jugend. Hier gibt es Graffiti, Siebdruck und DJ-Workshops und Hip-Hop-Tanzkurse.
1: Handwerklich wird es bei den Näh- und Modedesign-Kursen im Werkhaus oder der Orangerie. Gestartet als Projekt Beulwitz Designed wird hier genäht und entworfen, was das Zeug hält. Alle designten Kleidungsstücke werden und wurden jedes Jahr in einer extra Modenschau vorgeführt. Und für den sportlichen Ausgleich sorgen die Sportcamps vom 1. SSV Saalfeld. Egal ob Basketball-Feriencamp oder Mountainbike-Radsporttraining, hier kommt jeder ins Schwitzen. Und jetzt das Beste für alle Eltern. Das Angebot ist riesig. Es reicht von sportlichen, kreativen, musikalischen und naturellen Workshops bis hin zu spaßigen und medialen Angeboten. Die Zielgruppe reicht von 6 bis 27 Jahren und der absolute Clou? Das Ganze wird gefördert und kostet die Eltern und die Teilnehmer nur einen kleinen Betrag.
2: 6 Wochen volles Programm. Das bedeutet natürlich auch jede Menge Organisation und harte Arbeit für die Stadt Saalfeld als Veranstalter. Das Amt für Jugendarbeit, Sport und Soziales übernimmt jedes Jahr die Koordination und Verwaltung der Workshop-Angebote sowie die finanzielle Förderung. Diese wird von dem Ministerium für Soziales, Gesundheit, Arbeit und Familie, den Saalfelder Stadtwerken, dem Landkreis Saalfeld-Rudolstadt und Together sichergestellt.
3: Die Saalfelder Summer School. Ein echtes Erfolgsmodell, das zeigt, was eine Region gemeinsam auf die Beine stellen kann. Alle Infos zu den Workshops und zur Anmeldung findet ihr unter www.summerschool-saalfeld.de.
1: Also reinhören und mitmachen. Es lohnt sich.

0: Das war Bad Boys von Inner Circle. Es ist zwar ein älterer Song von 1987, aber immer noch bekannt und beliebt.
1: Jetzt haben wir schon einiges über die Summer School erfahren. Dabei erleben die Teilnehmer der Summer School viele spannende Tage. Aber was alles dahinter steckt, bekommt man oft gar nicht mit. Deshalb habe ich mich mit Hanka Giller, der Organisatorin der Summer School, und ihrem Mitarbeiter Niklas Masier zusammengesetzt, um mehr darüber zu erfahren.
2: Ich bin jetzt in der Stadtverwaltung Saalfeld im Organisationsbüro der Summer School bei Amtsleiterin Hanka Giller und Mitarbeiter Niklas Masier. Guten Tag! Hinter einem 6-wöchigen Programm steckt eine enorme Arbeit. Wie lässt sich der organisatorische Aufwand im Hintergrund beschreiben und was für eine Arbeit steckt hinter den Kulissen?
3: Ja, es wird mindestens ein Dreivierteljahr vorher begonnen mit der Arbeit. Wenn wir uns mit den Trägern, die beteiligt sind, das sind insgesamt 10, die immer mitwirken, zu sagen, wie wollen wir wann was gestalten, was ist uns wichtig, welche Zielgruppe wollen wir erreichen. Wir werten das auch immer aus, wenn die Summer School im vergangenen Jahr gelaufen ist, und das wird in die neue Planung einbezogen. Und wir müssen immer gucken, dass wir genug Personal am Start haben, weil wir haben eine Online-Plattform zu pflegen, und deswegen haben wir aus der Stadtverwaltung jetzt einen Azubi, der fertig geworden ist, Niklas, mit dabei, der sich um das ganze IT-Technische dahinter kümmert und die Plattform mitpflegt, und eine FSJlerin, die noch zusätzlich mit dort unterstützt.
2: Ein solches Großprojekt erfordert ein stabiles Fundament. Wie wird die Summer School finanziell ermöglicht und welche Rolle spielen dabei öffentliche Mittel, Fördergelder und Sponsoren?
3: Also insgesamt wird die Summer School im Rahmen der Jugendarbeit angeboten. Die Jugendarbeit wird gefördert durch die örtliche Jugendförderung des Landes und des Landkreises und der Stadt Saalfeld. Das ist eine Finanzierung 40% Stadt Saalfeld, 60% Land und Landkreis, und aus diesen Mitteln wird die Summer School finanziert. Es gibt noch ein paar Sponsoren, zum Beispiel für den Flyer sind die Stadtwerke immer irgendwo mit im Boot, und wir haben Partner, die seit Jahren uns dort unterstützen, wie Outrange und so, die uns dort das ganze Layout machen und die ganze IT dahinter wuppen. Und das ist ganz wichtig, dass wir diese Leute am Start haben.
2: Inwiefern leistet dieses Ferienprogramm einen spürbaren Beitrag zur Lebensqualität und zur Entwicklung der teilnehmenden Kinder und Jugendlichen?
3: Ich glaube, es ist ganz wichtig, dass Kinder und Jugendliche außerhalb von Familie in Gruppen sich erproben, gucken, wie sie in Gruppen klarkommen, neue Dinge ausprobieren, mal experimentieren, sich mal was Neues zutrauen, einfach mal rausgehen oder den Landkreis kennenlernen. Manchmal fährt man ganz weit weg und kennt das Naheliegende nicht. Und das ist uns ganz wichtig, dass das in der Summer School eine Rolle spielt. Es wird auch gemeinnützige Arbeit geleistet. Also wir haben zum Beispiel 3 Wochen Sommerwerkstatt. Es gibt das Workcamp auf dem Eckhartsanger. Es gibt verschiedene thematische Workshops, wo Kinder sich mit ihren Problemen, mit ihrer Entwicklung auch auseinandersetzen können. Und nicht zu vergessen, SRB, wo die medialen Kompetenzen geschult werden, was ich auch ganz, ganz wichtig finde für die Entwicklung von Kindern und Jugendlichen.
2: Für welche Altersgruppe ist das Angebot primär konzipiert und mit welchen teilnehmenden Zahlen wird im Durchschnitt jährlich kalkuliert?
3: Gut, die Altersgruppe ist so im Spektrum von 8 bis maximal 27 Jahre. Von den Teilnehmern, die sich so eingeschrieben haben, sind es eher nicht die bis 27-Jährigen, sondern das geht so bis 21, 22 sind die Teilnehmer. Aber das Gros der Teilnehmer sind so zwischen 10 Jahren und 18 Jahren. In dem Spektrum bewegt sich das meiste. Und von der Teilnehmerzahl landen wir immer bei mehreren hundert Teilnehmern. Das müssen wir jetzt mal sehen, wie das ausgelastet ist. Da kann Niklas noch was dazu sagen.
4: Ja, genau. Also auslastungstechnisch haben wir jetzt erstmal die ersten paar Wochen sehr gut besetzt. Und wir rechnen damit, dass in den späteren Wochen, heißt 4., 5. und 6. Ferienwoche, dann auch noch weitere Teilnehmer für die offenen Workshops hinzukommen.
2: Rückmeldungen aus der Praxis sind oft der beste Gradmesser. Welches Feedback von Kindern oder Eltern hat in der Vergangenheit besonders bewegt oder überrascht?
3: Also wir kriegen sehr viel Feedback von den Angeboten. Also wir machen ja in den Angeboten oft am letzten Tag die Präsentation. Also ich kann mich erinnern, dass es richtig spektakuläre Rückmeldungen auch gab bei den Bauworkshops. Beim SAB weiß ich, dass da viel kam, weil die produzierten Dinge viel Aufmerksamkeit erregen. Die Modenschau Bollwitz Designed sorgt immer für viel Begeisterung. Das Workcamp am Eckartsanger sorgt für Zufriedenheit. Die Radtouren sind jedes Jahr ganz schnell ausgebucht. Die Sommerferienspiele, die Angebote im Jugendstadtteilzentrum werden nachgefragt. Und auch bei der Krisse, glaube ich, das wird richtig gut gefüllt. Die haben jetzt sogar noch Tagesangebote dazu genommen. Also ich gehe davon aus, dass es alles noch gut gefüllt wird. Wir machen auch jede Woche Werbung. Da gibt es dann immer so die Tipps für Kurzentschlossene.
2: Abseits der offiziellen Funktion, welchen ganz persönlichen Stellenwert hat die Summer School aus eigener Sicht?
3: Wir haben die Summer School begonnen mit Kindern und Jugendlichen aus Beuwitz. Wir waren nämlich zu einem Together Camp am Werbelinsee und da haben die eine kunterbunte Woche mit vielen, vielen Workshops erlebt und kamen zurück und haben gesagt, sowas brauchen wir in Saalfeld. Am besten mit einem riesen Zeltlager oder irgendwas. Wir haben es dann ein bisschen kleiner gemacht, haben das Konzept von der Bertelsmann Stiftung, die das damals organisiert haben, etwas abgewandelt. Aber die waren behilflich, wie man sowas machen kann und landeten damit direkt in der Corona-Zeit. Und das war unser Glück, dass wir das schon vorgearbeitet hatten, weil dann gab es nur noch Wochenangebote. Damit haben wir das dann auch so strukturiert, dass wir immer hauptsächlich Wochenangebote machen, damit auch so ein Kind oder Jugendlicher in einer Gruppe sich erstmal einfinden kann. Wenn ich nur Tagesangebote mache, ist das so schnell vorbei und man kann sich gar nicht richtig kennenlernen. Und in einer Gruppe, in einer Woche passiert viel mehr. Das ist uns sehr wichtig, dass genau diese Dinge auch stattfinden und für Kinder und Jugendliche spürbar sind. Und das, finde ich, ist ein Gewinn, auch dass wir diese Online-Plattform haben, dass deutlich wird, wie viel da eigentlich läuft. Also das Erstaunen von Außenstehenden ist schon immer groß, wie viel da geleistet wird und es eigentlich gibt, weil das bekommt man so im Alltag gar nicht mit. Und wenn hier 45 Angebote gestemmt werden in den 6 Wochen, dann ist das schon ein sehr, sehr hoher Wert für diese Stadt und Region. Es kommen ja auch Menschen aus dem ländlichen Raum, die hier mitmachen. Und ich hoffe, dass wir das weiter durchhalten können und auch finanziell weiter stemmen können, weil das ist wichtig für unsere Kinder und Jugendlichen. Weil es können nun mal nicht alle in den Urlaub fahren. Und es ist gut, wenn es das gibt und man sich hier begegnen kann.
2: Vielen Dank.
3: Ich danke auch.

0: Das war Never Gonna Give You Up von Rick Astley. Ein sehr tolles Lied. Ich mag es.
1: Dieser Titel passt gut zu Hanka Giller und ihrem Team. Denn auch wenn die Organisatoren der Sommerschool sicher einige Herausforderungen bringt, gibt sie nicht auf.
2: Die Organisatoren haben einen Blick hinter die Kulissen gegeben. Doch kommt das Angebot auch bei den Erwachsenen, bei den Eltern gut an?
1: Passend dazu haben wir eine Umfrage gemacht.
2: Viel Spaß.
3: Und die erste Frage ist, seit 2020 gibt es für Kinder in Saalfeld die Ferienaktion Sommerschool. Und was halten Sie davon?
4: Ich finde das ein ganz, ganz tolles Angebot, vor allem weil es so vielfältig ist und weil es so viele Workshops gibt, wo Kinder was lernen. Was weiß ich, Handwerken, Kochen, Nähen, Interviews führen. Also es sind einfach so viele unterschiedliche Sachen dabei, wo Kinder nicht nur bespaßt werden, sondern auch was lernen.
5: Ich finde das ein super Angebot, weil die Kinder hier einfach sehr wunderbar beschäftigt sind und auch viele neue Kontakte knüpfen.
6: Ja, ich finde das gut, dass Kinder ganz viel in Ferien machen können. Das ist eine sehr schöne Sache. Auch dieses bunte Angebot. Ich habe da ja schon ein paar Flyer mal so unterwegs gesehen. Das ist sehr cool.
7: Ich finde das sehr gut, dass für die Kinder in den Ferien was gemacht wird, damit sie von der Straße runterkommen, denn die Eltern haben ja nicht die ganze Zeit Urlaub.
8: Sehr cool. Also für Eltern natürlich eine Erleichterung, wenn sie arbeiten müssen und die Kinder trotzdem beschäftigt sind und dass man generell einfach mehr lernt, als man so in seinem Umfeld hat. Das ist alles sehr cool, ja.
9: Ja, ich finde das wirklich sehr toll, was hier so alles angeboten wird.
3: Wenn Sie nochmal Kind sein könnten, welchen Workshop würden Sie auswählen von denen, die es gibt?
4: Also ich würde wahrscheinlich Bollwitz Designed auswählen, weil ich schon immer gerne genäht habe und ja, ich finde einfach Klamotten cool.
5: Auf alle Fälle Bollwitz Designed.
7: Das ist aber ein großes Angebot, ja. Sehr schön. Die Sommerwerkstatt und kreativ sein.
8: Sommerwerkstatt, Werkhaus.
6: Naja, da würde ich wahrscheinlich irgendwas mit Fahrradfahren machen oder vieles, was Sport beinhaltet, würde ich machen.
2: Wenn Sie Ihren eigenen Workshop anbieten könnten, welcher wäre es?
7: Soziales Verhalten. Verhalten gegenüber Kindern, gegenüber Erwachsenen, gegenüber Senioren, was zurzeit leider zu wünschen übrig lässt.
8: Ich nähe sehr gerne. Ich backe gerne Brot. Und ich glaube, ich würde Wimpelketten machen, wenn man das machen möchte.
4: Wahrscheinlich wandern oder sowas.
9: Was mit Medien natürlich. Ich würde auch gerne irgendwas machen, also hier mit den Holz bauen.
6: Also ich würde wahrscheinlich dann irgendwas mit Videospielen ganz interessant finden. Also diese zum Beispiel mal selbst zu gestalten oder so, das finde ich, das könnte man in dieses Programm vielleicht noch mit aufnehmen.
2: Was denken Sie, wie viele Workshops gibt es dieses Jahr im Angebot?
5: Oh, das weiß ich nicht, aber ich würde mal schätzen so 10.
7: Sagen wir mal 8.
8: Vielleicht so 18 Stück vielleicht.
4: Wahrscheinlich unterschätze ich es. Ich würde mal sagen so 35.
6: Ich würde sagen 30.
2: Es sind insgesamt 34. Ha.

0: Mit Heatwaves von Glass Animals geht es zurück in unsere Sendung.
1: Interessant, was die Erwachsenen von der Summer School halten. Nicht nur Kinder und Jugendliche profitieren davon, sondern auch die Eltern.
2: Nun haben wir schon einige Eindrücke bekommen. Aber wie sieht die Summer School eigentlich aus der Sicht der Menschen aus, die die Workshops leiten?
3: Dazu haben wir uns einen Workshopleiter ausgesucht, der schon seit vielen Jahren dabei ist.
4: Wir sind jetzt hier beim Workshop Sommerwerkstatt im Werkhaus Beulwitz und bei uns ist der Workshopleiter Dirk Böhme. Hallo Herr Böhme. Ihr baut sonst riesige Abenteuerspielplätze. Was genau zimmert, sägt und gestaltet ihr dieses Jahr zusammen mit den Kids in eurer Sommerwerkstatt?
5: Ja, hallo erstmal. Wir bauen dieses Jahr in der Sommerwerkstatt verschiedene Sachen. Einmal fürs Werkhaus bauen wir verschiedene Infostände, damit man immer weiß, was im Werkhaus passiert, dass es schön präsentiert werden kann. Dann bauen wir einmal Mülleimer, die wahrscheinlich ins Saalfelder Freibad kommen, weil da fehlen noch einige. Die haben wir letztes Jahr hier schon gebaut und diese kamen sehr gut an. Deswegen werden wir sie dort auch aufstellen. Und dann bauen wir noch ein bisschen experimentelle Spielplätze, was wir ja sehr gut kennen. Und zwar soll hinter dem Werkhaus im nächsten Jahr ein kleiner Abenteuerspielplatz entstehen und da testen wir so die ersten Sachen aus.
4: Und muss man für euren Workshop schon ein kleiner Meister sein oder kann jeder hier ohne Vorkenntnisse mitmachen?
5: Es kann jeder zu uns kommen, der Lust hat, was zu gestalten, was zu bauen, zu bohren, zu sägen, zu schleifen oder einfach nur zu skizzieren und seine Ideen einzubringen.
6: Hallo auch von mir und ich habe eine Frage und zwar, ihr setzt bei euren Projekten stark auf Nachhaltigkeit und Upcycling. Warum ist es euch wichtig, den Jugendlichen zu zeigen, was man aus alten oder natürlichen Materialien noch alles bauen kann?
5: Oh, das ist eine sehr gute Frage. Wir wissen ja alle um die Problematik, dass auf unserem Planeten alle Ressourcen endlich sind und dass verdammt viel weggeworfen wird, gerade im Bausektor, also auf Baustellen. Das macht ca. 80% von dem Müll aus, der entsteht in Deutschland. Und da versuchen wir entgegenzuwirken und wollen den Kindern und Jugendlichen zeigen, dass man aus altem Holz, was schon mal gebraucht wurde, wieder schöne Sachen bauen kann. Und genau das machen wir hier auch. Wir bauen wieder aus alten Schaltafeln und aus altem Holz alle unsere Objekte.
6: Als Bauwerk 13 habt ihr die Entstehung des Werkhauses in der Beulwitzer Straße von Anfang an eng begleitet. Wie fühlt es sich an diesem Ort jetzt im Sommer wieder voller Leben und hämmernder Kinder zu sehen?
5: Es fühlt sich sehr schön an, weil wir haben ja die ganzen Jahre die Hülle gebaut vom Werkhaus. Und es ist schön zu sehen, wie sich alles mit Leben füllt und alle Ideen so langsam aufgehen, die wir damals gesponnen haben mit dem Werkhaus.
6: Was ist das Besondere daran, wenn Kinder ihre eigenen Spiel- und Sitzräume selbst mitgestalten dürfen?
5: Ja, das Besondere daran ist, das müsste eigentlich immer so sein, dass die Kinder und Jugendlichen sich in den Sachen wiederfinden, die sie dann später bespielen oder benutzen, einmal eigene Ideen bringen und einbringen. Und es soll auch nicht perfekt sein, denn es sollen ruhig kleine Fehler entstehen, denn daraus entsteht meistens etwas Neues, was Besonderes und man sammelt viele Erfahrungen.
3: Hallo auch von mir. Welches fertige Bauwerk aus den vergangenen Sommerschooljahren macht euch noch heute stolz, wenn ihr daran vorbeilauft?
5: Oh, na, das ist ja vorwiegend hier im Werkhaus. Das ist einmal das Werkhaus an sich, weil da haben wir ganz viel in den vergangenen Jahren in der Summer School gemacht, in den Innenräumen, Möbel gebaut, Wände gebaut aus alten Ziegeln. Und direkt, wenn wir jetzt hier stehen an dem Platz, ist an unserem Werkstattcontainer zum Beispiel diese Mülleimer vom letzten Jahr. Oder diese Bank, die wir aus alten Bussitzen gebaut haben, das erfüllt uns mit Freude, ja, dass es noch da ist und auch gut hält über die Jahre.
3: Und unsere Abschlussfrage, wer stellt sich beim Hämmern geschickter an, die Jungs oder die Mädchen?
5: Ich würde mal sagen, da gibt es keine Unterschiede. Ja, die Mädchen sind aber ein bisschen mehr bei der Sache. Die haben nicht so viel Energie wie die Jungs gerade hier. Den Jungs müssen wir öfters mal einen Ball geben, dass sie sich auspowern können.
3: Danke für das Interview, Herr Böhme.
5: Bitteschön.

0: Eben kam das Lied Something Just Like This von The Chainsmokers und Coldplay.
1: Was ein interessanter Einblick. Ein Workshop lebt aber nicht nur vom Workshopleiter, sondern vor allem von den Kindern und Jugendlichen, die teilnehmen.
2: Genau deshalb haben wir einige Teilnehmer gefragt, wie sie die Sommerschool erleben und was ihre Meinung dazu ist. Hören wir mal rein. Wie findet ihr die Angebote dieses Jahr?
3: Ja, ich finde die eigentlich ziemlich cool, weil es sehr vielseitig ist, was man machen kann.
4: Also man hat viel. Es ist gut, dass es so viele Angebote sind, dass die Kinder sich halt beschäftigen können für ihr Angebot. Das heißt auch, dass es halt mehr Leute, also eine größere Gemeinschaft trifft sozusagen und die Kinder halt eher was für sich finden, was sie dann machen können.
5: Sehr gut.
6: Ich auch.
7: Sehr schön.
8: Ich finde die Angebote dieses sehr schön und cool, was die alles für uns so machen, für die Kinder und die Jugendlichen und Erwachsenen.
2: Was machst du gerade für einen Workshop und wie findest du ihn?
3: Ich bin gerade bei der Judith und Nähe dort, das nennt sich Bäuberts Designed. Und ich kriege gerade meine eigene Kleidung.
4: Also ich bin im SAB und mache einen Radiobeitrag und ich finde ihn eigentlich ganz toll. Ich mache das ja jetzt auch schon seit Jahren, deswegen weiß ich, wie das geht.
6: Wir machen Projekt Nähen. Modedesign ist das halt.
2: Wie findet ihr ihn?
5: Sehr gut.
6: Ich auch.
7: Also ich mache gerade Mode und Designing und habe gerade schon einen Rock gemacht, wo da drunter eine Hose ist und jetzt mache ich ein schönes Top dazu.
9: Also ich mache auch den Workshop mit Mode und ich habe jetzt so einen T-Shirt gemacht und habe unter den T-Shirt noch eins drunter genäht und will mir jetzt noch einen Rock dazu machen.
10: Wir nähen Moden, Klamotten und danach wir eine Fashion-Show machen.
3: Ich mache gerade On-Air im Radio und ich finde den auch sehr gut.
11: Ich mache gerade On-Air im Radio und ich finde ihn gut.
8: Ich mache für den Workshop Sommerwerkstatt und ich finde ihn schön.
2: Bist du dieses Jahr noch bei anderen Workshops?
3: Tatsächlich bin ich noch bei so einem Filmprojekt in der fünften oder sechsten Woche. Ich weiß es gar nicht.
4: Also ich hatte vor, bei anderen zu sein, aber ich bin noch in der Warteschlange. Mal gucken, was wird.
6: Nee. Nein.
7: Nein, leider nicht.
3: Ja.
2: Ich bin noch bei dem Graffiti-Workshop dabei.
11: Ja, ich bin noch bei dem Band-Workshop.
8: Ja, ich bin mit meiner Schwester am Schwimmkurs noch, weil ich habe das Seepferdchen und ich will Bronze machen.
2: Was denkst du, wie viele Kinder machen jährlich an der Sommerschool mit?
3: 150? Keine Ahnung.
4: Bestimmt nicht 400 Leute, oder?
6: 200?
5: Ja, schätze ich auch ungefähr.
4: 1000? Keine Ahnung.
7: Ich würde so sagen oder schätzen 200.
3: 400.
2: 500?
11: 600?
8: Ich glaube so über 50 oder 60 Kinder.
6: Ich glaube 20 Kinder.
2: Also es sind tatsächlich über 400.

0: Wir haben gerade Lass sie tanzen von Alias Featuring Namika gehört. Denn lass die Leute einfach mal tanzen.
1: Die Teilnehmer haben uns gezeigt, wie die Sommerschool aus ihrer Sicht aussieht. Doch sie ist nicht nur für die Kinder und Jugendlichen wichtig.
0: Sie ist auch für die Stadt selbst wichtig. Welche Rolle die Sommerschool spielt und wie der Bürgermeister sie einschätzt, erfahren wir jetzt im folgenden Interview.
1: Wir sind jetzt im Saalfelder Rathaus beim Bürgermeister Steffen Kania.
0: Hallo Herr Kania. Welche spürbare Wirkung hat die Sommerschool auf das Stadtleben und das Image von Saalfeld, insbesondere im Vergleich zu anderen Regionen?
2: Ja, wir sind ein Stück weit stolz drauf, dass es die Summer School jetzt schon seit mehreren Jahren gibt. Das war mal eine Idee, dass Kinder und Jugendliche in Saalfeld ja während der Ferien ja nicht so viele Möglichkeiten haben, sich jetzt außer Freibad oder kleinere Veranstaltungen die Zeit zu vertreiben. Die klassischen Ferienspiele, die es früher mal gab, gibt es in dem Umfang auch nicht mehr. Und deswegen war die Überlegung, was wir stattdessen anbieten können. Das hat mit wenigen Angeboten gestartet, wird eigentlich von Jahr zu Jahr mehr. Und ich glaube, das ist wirklich etwas, was Strahlwirkung auch über die Stadt Saalfeld hinaus hat. Also wenn man irgendwo in Sitzungen ist, wo über solche Themen berichtet wird, wird da schon auch immer mit einem gewissen Neid hingeschaut, weil Saalfeld dort wirklich ein sehr, sehr schönes Angebot aufgebaut hat.
1: Warum investiert die Stadt Saalfeld so viel Arbeit in das sechswöchige Programm?
2: Naja, genau aus dem Grund, gell, weil Kinder- und Jugendarbeit uns schon seit vielen, vielen Jahren ein Herzensanliegen ist. Wir waren die erste Kommune in Thüringen, die einen Kinder- und Jugendausschuss ins Leben gerufen hat. Und wir haben einfach gesagt, wir wollen, dass sinnvolle Angebote entstehen. Es geht nicht nur darum, Spaß zu haben. Das ist natürlich auch ein wesentlicher Bestandteil. Aber es soll natürlich auch Wissen vermittelt werden. Und gerade an euch sieht man ja jetzt auch, dass das durchaus Sinn macht. Und aus dem Grunde hat sich das Amt wirklich auf die Fahne geschrieben, dass wir da ein Programm ins Leben rufen, was wirklich auch einen nachhaltigen Charakter hat, wo man bestimmte Angebote halt nutzen kann, die man auch für die Zukunft vielleicht dann als Hobby betreibt. Die Jugendredaktion des SRB hat, glaube ich, auch den ein oder anderen Mitstreiter gefunden durch solche Angebote der Summer School. Und insofern macht das zwar sehr viel Arbeit, aber ich glaube, es ist etwas, wo man dann wirklich auch sieht, dass es Sinn macht, dass die Angebote sehr, sehr gut genutzt werden. Also wir sind eigentlich fast immer ausgebucht und insofern sagt man dann auch hinterher, die Arbeit hat sich gelohnt, wenn es sinnvolle Angebote gibt.
0: Was meinen Sie dazu, dass Saalfeld mit einer der einzigen Städte ist, die so ein Ferienprogramm anbietet?
2: Weil Saalfeld halt einfach cool ist, gell? Und weil wir Mitarbeiter haben. Ich nenne da jetzt mal an allererster Stelle die Frau Giller, die eigentlich auch auf die Idee gekommen ist. Also das ist ihr Baby, was sie seit vielen Jahren weiterentwickelt hat. Und seit ich Bürgermeister bin, habe ich gesagt, ich bin da wirklich dafür. Ich unterstütze sie da auch. Sie kriegt da auch wirklich viel Zeit dafür, weil das einfach ein Angebot ist, was Beispielwirkung hat. Und wir würden uns wünschen, dass das in anderen Städten auch möglich wäre.
1: Vor welcher großen Herausforderung steht die Stadt Saalfeld, um diese Angebote in Zukunft finanziell und personell abzusichern?
2: Ja, also es ist so, dass wir seit vielen Jahren dort eine ganze Reihe von Mitstreitern haben. Das heißt, die Stadt Saalfeld macht das ja nicht alleine. Auch die Angebote, die es gibt, sind nicht alle von der Stadt Saalfeld organisiert. Und insofern ist das ein gutes Miteinander, dass wir Betreiber haben, nennen das BZ, was sehr viele Angebote macht, aber auch das SRB, wo wir seit vielen Jahren eine Partnerschaft haben. Aber es wird doch zunehmend schwieriger, weil die Kosten natürlich wie überall steigen. Und es ist durchaus eine Herausforderung, jedes Jahr die Gelder wieder zusammenzubekommen. Wir haben aber auch Sponsoren, die sich dort beteiligen. Und bis jetzt ist es immer gelungen, dass wir das Angebot aufrechterhalten können. Und ich glaube, ganz vorsichtig, optimistisch sein zu können, dass wir das auch in den nächsten Jahren hinbekommen.
0: Ein solches Mammutprojekt steht und fällt mit dem lokalen Netzwerk. Die Summer School wird von zahlreichen Vereinen und Einrichtungen getragen. Und welche Botschaft möchten Sie an dieser Stelle an die vielen ehrenamtlichen Helfer und Unterstützer richten?
2: Also zunächst erstmal ein herzliches Dankeschön, dass alle jedes Jahr sich wieder beteiligen. Wir haben das ganz selten, dass jemand, der einmal mit dabei war, dann ausgestiegen ist. Das heißt also, alle, die sich einmal engagiert haben, haben auch dort immer wieder mitgemacht. Aber der Dank wirklich neben dem Netzwerk, was es immer braucht, an den Kopf. Das ist die Frau Giller. Ich glaube, wenn sie es nicht gäbe, dann wäre das durchaus schwieriger, so ein Angebot auf die Beine zu stellen. Das ist immer Teamarbeit, aber es braucht immer jemanden, der vorangeht, der Ideen hat, der neue Angebote auch kreiert und Leute auch bewegt mitzumachen. Das ist nicht immer einfach. Gell? Es gibt Leute, bei denen rennt man offene Türen ein, aber es gibt auch den einen oder anderen, den man mal auf die Füße treten muss und sagen, komm, mach mit, es lohnt sich, macht Spaß. Und insofern wirklich ein herzlicher Dank an alle, die sich dort engagieren. Und ich hoffe, dass auch alle bei der Stange bleiben, dass wir das noch über viele Jahre aufrechterhalten können.
0: Dankeschön.
2: Sehr gerne.

0: Mit dem Lied Ein Kompliment von Sportsfreunde Stiller senden wir auch ein Kompliment an den Bürgermeister und seine Helfer für die Sommerschool. Und wir bedanken uns auch dafür, dass wir Herr Kania im Rathaus besuchen durften.
1: Die Ferien sind mittlerweile im vollen Gang. Da könnte man sich vielleicht fragen, ob man jetzt noch einen Platz findet in einem Workshop zum Mitmachen oder auch, wie die Anmeldung überhaupt erfolgt. Vorhin bei meinem Interview mit Hanka Giller und Niklas Massier habe ich mich darüber nochmal schlau gemacht. Also hören wir da jetzt rein.
2: Wie werden die Summer School Workshops aktuell angenommen?
3: Bisher, nach Stand heute, werden die Plätze sehr gut angenommen. Es sind viele bisher vergeben. Wir haben die vierte und fünfte Ferienwoche beispielsweise bisher komplett ausgebucht. Das heißt, da sind keine Angebote mehr frei und haben noch ein Angebot in der sechsten Ferienwoche. Das ist die Freiluftmalerei am Stausee und in der dritten Woche noch Media All Around, die Sommerwerkstatt, die sich aber auch momentan bereits am Füllen ist. Und Schwimmen, Lernen und mehr, da könnte bei Interesse noch sich angemeldet werden.
2: Gibt es für die Eltern bei der Anmeldung etwas zu beachten?
4: Also erstmal ist für die Eltern wichtig, einfach auf die Plattform gucken, summerschool-saalfeld.de. Dort sieht man den aktuellen Stand der Auslastung. Man geht dann drauf, meldet an auf dem Anmeldeformular. Das muss bitte vollständig ausgefüllt werden. Und es gibt eine Foto- und Datenschutzerklärung, die wir brauchen. Und zudem gibt es die Möglichkeit, einen Antrag im Bildungs- und Teilhabepaket zu stellen, wenn man die Kosten für die Teilnehmergebühr nicht stemmen kann. Und den Antrag kann man mit dem Träger zusammenstellen. Also das sind die drei Formulare, die wichtig sind. Und dort sind auch die Kontakte der jeweiligen Träger zu finden, wo man vielleicht auch nochmal telefonisch Kontakt aufnehmen kann. Oder einfach bei uns anruft. Wir sind hier in dem Org-Büro immer besetzt und können dann auch Hilfestellung geben.
2: Dankeschön.
5: Das war ein kleiner Eindruck der ersten Summerschool-Woche. Jetzt wisst ihr, was noch frei ist, also meldet euch gerne noch an.
1: Leider sind wir damit schon am Ende unserer Sendung. Aber wie fandet ihr es eigentlich?
0: Also ich fand es sehr cool, die Zusammenarbeit und auch die Interviews.
6: Ich fand das Projekt auch sehr schön. Wir haben als Gruppe viel gelernt und es hat auch sehr viel Spaß gemacht.
7: Ich fand es auch sehr, sehr cool und auch schön, da wir viel zusammen machen konnten.
8: Ich fand es auch sehr schön und fand es sehr cool, dass man auch viel gelernt hat.
5: Ich fand es auch cool, da wir viel zusammen in einer Gruppe gearbeitet haben und auch mal bei anderen Leuten noch hingegangen sind und sie gefragt haben, was sie eigentlich zu dem Thema Summer School sagen.
1: Mir hat es auch gefallen. Also ich fand es schön, mal außer Haus zu kommen und auch, dass wir als Gruppe sozusagen was Eigenes erschaffen konnten, weil ja, ihr habt das alles sehr schön gemacht und das war eigentlich ganz angenehm.
7: Wir wünschen euch noch schöne und erholsame Ferien.
6: Das Beste kommt zum Schluss. Mit dem aktuellen Trend lebt du bist gut genug. Frau Schinrin, David und Blumgarten. Denn ihr seid alle gut genug. Ich finde, das sieht ja mega geil.
8: Ich aber auch. Das war eigentlich mein Lied. Die Diskussion habe ich ja leider verloren.
0: Damit verabschieden wir uns.
9: Tschüss. Tschüss.

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1: In einer Pressemitteilung vom NABU Thüringen heißt es unter anderem: Die Ergebnisse der Stunde der Gartenvögel zeigen in Thüringen einen weiteren deutlichen Abwärtstrend. Unter anderem bei einst häufigen Arten wie Haussperling, Feldsperling und Amsel. Bei den Finken sieht es zum Glück nicht ganz so schlecht aus, wie anfänglich befürchtet. In Thüringen haben sich wieder über 1700 Menschen an der Aktion beteiligt. Am häufigsten wurde der Haussperling mit 5010 Sichtungen gemeldet. Es folgen Kohlmeise mit 2559, Amsel mit 2533, Star mit 2250 und Blaumeise mit 2077 gemeldeten Vögeln. Insgesamt haben bundesweit fast 56.000 Menschen bei der Vogelzählung mitgemacht. Und aus mehr als 38.000 Gärten weit über 1 Million Vögel gemeldet. Die Stunde der Gartenvögel ist eine Mitmachaktion von NABU und seinem bayerischen Partner LBV, dem Landesbund für Vogel- und Naturschutz. Übrigens, die nächste Vogelzählung ist die Stunde der Wintervögel. Wann? Im Januar nächsten Jahres. Am Mikrofon war für Sie Karin Berger, Radio S.

0: 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Zusammen mit der Stadtbibliothek Rudolstadt. Herzlich willkommen zu einer neuen Buch des Monats-Ausgabe. Es kommt mir irgendwie ewig vor, als wir uns gesehen haben und hier zusammen saßen. Aber ich glaube, so lange ist es gar nicht her, ist wie immer. Aber so viel Trubel im Sommer, da weiß man gar nicht mehr, wo hinten und vorne ist. Ja, ich würde einfach mal sagen, du fängst direkt mal an. Du hattest das Sachbuch, genau.
1: Also, ich hatte das Sachbuch mit dem Titel Weimar von der Historikerin Katja Heuer. Und Katja Heuer, die spricht mich immer sofort an. Sie hat bereits ein Buch geschrieben, Diesseits der Mauer. Sie ist in London, unterrichtet sie an der Uni Geschichte. Und ich finde, sie hat diesen tollen Sachbuchstil der Engländer. Also die schreiben Sachbücher, finde ich, sehr eingänglich und sehr zugänglich auch, ne? Dass man das da wirklich mitfühlt und mit drin ist. Und gerade bei diesem Thema, der Titel ist Weimar, der Untertitel Glanz und Grauen der deutschen Geschichte. Und sie beleuchtet da einfach, dass Weimar der Inbegriff ist zwischen Goethe und Buchenwald, dass da alles passiert ist. Und die große Frage ist, was brachte die Menschen in Weimar dazu, den Nationalsozialismus zu unterstützen? Also sie geht direkt in diese Zeit hinein. Das Buch beginnt mit dem Besuch der Weimarer mit dem Ende des Zweiten Weltkriegs, als sie da gezwungen wurden, das Konzentrationslager Buchenwald zu besuchen. Und was sie immer total gut macht, finde ich, sie sucht das Historische im Privaten. Also sie geht in private Geschichten hinein von Weimarer Bürgern, wie zum Beispiel auch der Schwester von Friedrich Nietzsche, und schaut, was ist passiert, aber auch den ganz normalen Bürger beleuchtet sie. Und das finde ich einfach wunderbar. Und das macht sie auf eine sehr elegante Weise. Ich habe dieses Buch auch tatsächlich, gibt es auch auf Englisch, meinem Schwiegervater jetzt zum Vatertag in England geschickt, weil es ist einfach ein tolles Sachbuch. Sehr zu empfehlen.
0: Oh, interessant. Ich habe gleich ein paar Sachen dazu zu sagen, aber vorher muss ich nochmal sagen, wer hier überhaupt ist. Hier sind Henriette und Annelie, weil so lange nicht mehr gemacht, ganz vergessen uns vorzustellen. Ja, Weimar. Ich war am Sonntag erst in Weimar und ich finde es auch immer total interessant, wenn ich mir vorstelle, was dort eben alles passiert ist und dass das auch so nah an uns ist. Ja, und gestern, also es schließt sich wieder ein Kreis, war ich auch in der Henri van de Velde Ausstellung

0: Bürojob praktisch das ganze Geld für die zum Leben. Und sie erfüllt es eben nicht so, weil sie geht halt nur arbeiten, bringt das Geld rein und würde sich auch einfach mehr im Leben wünschen und vor allem ein verlässlicheres Leben für ihre Arbeit. Und deshalb trennt sie sich aus Logikgründen einfach, wie sie so sagt. Der Noah, der will sie aber zurück und ist dann total am Boden zerstört, lernt dann in einer Bar, die Bar heißt die Blaue Tulpe, eine Witwe namens Betty Hassler kennen. Ihr Mann ist verstorben und war in der Unternehmensberatung tätig, zusammen mit einem Partner, der hieß Peter Zuck. Oder Peter Zaug, ich bin mir gerade ehrlich gesagt nicht sicher. Und der ist sehr reich geworden, der Partner eben von ihrem Mann. Aber ihr Mann ist gestorben und sie glaubt eben, dass der Partner in der Unternehmensberatung so emotional dafür verantwortlich war, weil der Mann sich so totgearbeitet hat. Die beiden treffen aufeinander und der eine will seine Liebe zurück und finanzielle Sicherheit und sie will eben Rache. Und wie das so eben so ist, soll der eine dem anderen helfen. Noah soll ihre Rachefantasien ausführen, weiß aber natürlich auch, wie kritisch das ist, aber er will ja Geld, Erfolg und eben Camilla zurück. Ja, und dann passieren da noch so andere Sachen, die so Schuld und Unschuld auch in der Unternehmensberatung da verwischen, wo es dann alles eben so ein bisschen fragwürdig wird, ob das jetzt richtig ist, ob das gerechtfertigt ist und so weiter. Ich fand den Titel eben so schön, weil mich das so ein bisschen auch an Schuld und Sühne erinnert hat, so Wut und Liebe. Also die Wut der Witwe, die Liebe vom Künstler und wie sich das alles so miteinander vermischt. Ja, aber ich finde, es passiert sehr viel Drama und es ist aber ein bisschen wenig Tiefe, weil eben so viel Drama ist und so vieles auf einmal ist. Ich hätte es besser gefunden, würde sich vielleicht eher auf eine Sache konzentriert werden, aber das ist ja, kann ja auch Geschmackssache sein. Und das Ende hat mich irgendwie ein bisschen überrascht und auch irgendwie was mit mir gemacht, weil es irgendwie auf einmal vorbei war, aber noch so was Absurdes irgendwie passiert ist. Deswegen, ja, aber letztendlich fand ich es doch ganz nett und es ist auch nicht so dick, also es geht mal flott zu lesen. Ja, magst du noch was dazu sagen?
1: Es ist ja diese typische Martin Suter, die Bücher haben ja immer dieselbe Aufmachung, ne? Die sind immer gleich dick. Also ja, Katja Heuer ist dann schon ein bisschen dicker, die Geschichte, da verlangt es ein bisschen mehr ab. Ja, definitiv zwei Bücher, die man vielleicht nicht die einfachste Sommerlektüre, aber trotzdem empfehlenswert.
0: Gut, dann sehen wir oder hören wir uns wieder im August und bis dahin. Tschüssi.
1: Tschüss.
0: Das waren Henriette Lichtenheld und Annelie Karslake. Radio SRB.

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1: Auf folgenden Strecken des Landkreises Saalfeld-Rudolstadt ist in dieser Woche wegen Sicherungs- und Straßenbauarbeiten mit Behinderungen zu rechnen. Die B85 Rudolstadt-Lengefeldstraße im Bereich Abzweig Burgstraße bis einschließlich an der Pürze ist noch bis Ende 2027 voll gesperrt. Eine Umleitung über Rudolstadt, Kirchhasel, Kufras, Neusitz, Großkochberg, Teichröder ist ausgeschildert. Die B88 zwischen Uhlstedt und Etzelbach ist bis ca. 31.07. täglich immer nachts zwischen 20 Uhr und 5 Uhr voll gesperrt. Eine Umleitung erfolgt über Kirchhasel, Engerda, Zeutsch, die B88. In Schwarza die Saalfelder Straße im Bereich am Torhaus. Der Kreisverkehr ist voll gesperrt bis 17.07. Eine Umleitung über die B85, Ortsumfahrung Schwarza, Schwarzburger Straße, ist ausgeschildert. Die B281 Saalfeld-Rudolstädter Straße im Bereich Siechenbach. Hier ist eine Vollsperrung bis Ende Oktober deklariert. Eine Umleitung über die B281 Ortsumfahrung Saalfeld zur B85 ist ausgeschildert. Beziehungsweise Pößnecker Straße, Kreisverkehr Bahnhof über Bahnhofstraße zum Zentrum beziehungsweise ab Promenadenweg über das Stadtzentrum zum Bahnhof weiter zur B85. In Gräfenthal die Gebersdorfer Straße ist vollgesperrt bis Jahresende. Eine Umleitung über die Kalte Schenke, Spechtsbrunn, Piesau und Libbelsdorf ist möglich. Die Ortsdurchfahrt Lotra ist vollgesperrt bis Jahresende. Eine Umleitung über Dorf Ilm bzw. Timmendorf ist ausgeschildert. In Mellenbach-Glasbach die August-Bebel-Straße. Hier kommt es zu einer kurzzeitigen Vollsperrung vom 13.07. bis 17.07. mit maximal 10 Minuten Wartezeit an einer Ampel wegen Baumfällarbeiten. Ebenso zwischen Paulinzeller und Gösselborn. Eine kurzzeitige Vollsperrung bis ca. 31.07. mit ebenfalls maximal 10 Minuten Wartezeit an einer Ampel wegen Baumfällarbeiten. In Katzhütte, der Masserberger Straße 21, erfolgt eine Vollsperrung bis 24.07. wegen Sanierung einer Stützwand. Die Umleitung über Masserberg, Kahlert, Neustadt am Rennweg, Hohe Tanne, Großbreitenbach und Oelze ist ausgeschildert. Zwischen Unterweißbach und Oberweißbach erfolgt eine Vollsperrung bis Jahresende. Die Umleitung über Kursdorf, Meuselbach-Schwarzmühle, Mellenbach-Glasbach und Unterweißbach ist ausgeschildert. Zwischen Ortsausgang Kursdorf und der Landkreisgrenze in Richtung Neuhaus am Rennweg. Auch hier kommt es zu einer kurzzeitigen Vollsperrung bis zum 31.07. mit maximal 10 Minuten Wartezeit an einer Ampel wegen Baumfällarbeiten. Auch zwischen dem Ortsausgang Katzhütte und der Landkreisgrenze in Richtung Neuhaus am Rennweg kommt es zu einer kurzzeitigen Vollsperrung bis 31.07. mit maximal 10 Minuten Wartezeit an einer Ampel wegen Baumfällarbeiten. Die Ortslage Trognitz, die gesamte Kreuzung nach Altenbeuthen, Lotra und Neuenbeuthen, ist noch bis Mitte August voll gesperrt. Die Umleitung erfolgt weiträumig über Leutenberg und Dorf Ilm. Die Straße zwischen Paulinzeller und Hengelbach. Eine kurzzeitige Vollsperrung bis 7.8. mit maximal 10 Minuten Wartezeit an einer Ampel wegen Baumfällarbeiten. Ebenso die Straße zwischen Markt Gölitz und Limbach. Mit einer Vollsperrung müssen Sie rechnen vom 27.7. bis 14.8. immer montags bis freitags von 7 bis 17 Uhr wegen Böschungssanierung. Die Ortsdurchfahrt Brennersgrün. Hier erfolgt eine Vollsperrung vom 27.07. bis 5.08. Eine Umleitung erfolgt über Tschirn, Teuschnitz, Haslach und Lehesten. Zwischen Unterwörbach und Aue am Berg ist eine Vollsperrung vom 20.07. bis 14.08. wegen Sanierungsarbeiten. Mit Unterbrechung der Baumaßnahmen vom 29.07. bis 2.08. wegen der Vollsperrung des Bahnübergangs in Bad Blankenburg. Der Bad Blankenburger Bahnübergang Würbacher Straße ist vom 29.07. 19 Uhr bis 2.08. 19 Uhr gesperrt. Eine Umleitung erfolgt über Schwarzer, Saalfeld, Gewerbegebiet, Mittlerer Watzenbach, Beulwitz, Unterwürbach, Bad Blankenburg. In Gräfenthal die Coburger Straße ist voll gesperrt wegen der Notsicherung vom 8.07. bis 17.07. Eine Umleitung erfolgt innerörtlich. Aus den Nachbarlandkreisen und den Stadtverwaltungen ist folgende Meldung. Nämlich in Wurzbach, Ortsausgang Richtung Lehesten, erfolgt eine Vollsperrung bis Oktober 2026. Diese betrifft den gesamten Kreuzungsbereich in Wurzbach noch bis 3. August. Eine Umleitung über Lehesten und Lichtentanner Bahnhof ist ausgewiesen. Ebenso die Ortsdurchfahrt Größten. Hier erfolgt eine Vollsperrung wegen Erneuerung der Ver- und Entsorgungsleitung bis Ende September. Das war eine Pressemitteilung von Martin Modis vom Presse- und Kulturamt des Landratsamtes Saalfeld-Rudolstadt. Am Mikrofon für Sie Karin Berger, Radio SRB.

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1: Im Juni 2027 finden in Weimar die Special Olympics Landesspiele statt. Renate Scharnagel von Radio Lotte hat darüber mit Armin Krause, dem Sportkoordinator des Special Olympics Landesverbands Thüringen, im folgenden Beitrag gesprochen.
2: Vom 20. bis zum 23. Juni nächstes Jahr finden nämlich erstmals die Special Olympics Landesspiele hier in Weimar statt. Rund 500 AthletInnen mit geistiger und oder mehrfacher Behinderung werden erwartet. Und dazu kommen Volunteers, KampfrichterInnen sowie natürlich zahlreiche Gäste. Was die Stadt erwartet und welche Bedeutung die Spiele für Inklusion und Sport haben, erfahren wir jetzt im Interview mit Armin Krause. Er ist Sportkoordinator vom Special Olympics Landesverband Thüringen. Guten Morgen.
3: Guten Morgen.
2: Weimar wurde ja, wie Sie uns gerade schon gesagt haben, aus 4 Bewerberstädten ausgewählt. Was hat letztendlich den Ausschlag für die Entscheidung gegeben?
3: Also grundsätzlich hat bei uns das Präsidium entschieden, schon auch so ein bisschen aufgrund der Erfahrungen. Grundsätzlich waren alle Kommunen, die sich beworben haben, sehr offen für die Spiele. Und hier wurde entschieden,
2: dass es Weimar wird das nächste Mal. Ja. Und welche Bedeutung hat das für den Landesverband und auch für die Stadt Weimar?
3: Also grundsätzlich ist die Bedeutung für uns sehr groß. Das sind unsere ersten Sommerlandesspiele, die wir in Thüringen überhaupt machen. Ziel ist es natürlich dabei vor allem unsere Athleten und Athletinnen in den Vordergrund zu bewegen, mal die mediale Präsenz etwas nach oben zu bringen. Derzeit machen wir im Schnitt 10 bis 15 Landeswettbewerbe im Jahr. Aber hier halt mit medialer Aufmerksamkeit im unteren bis nicht vorhandenen Bereich.
2: Wie Sie eben schon erwähnt haben oder wie ich erwähnt habe, werden rund 500 AthletInnen sowie Tausende von Mitwirkenden erwartet. Wie laufen denn gerade die Vorbereitungen?
3: Die Vorbereitung soweit, wir sind im Zeitplan. Wir haben inzwischen schönerweise von der Aktion Mensch unseren Förderantrag bestätigt bekommen, dass wir auch wirklich voll in die operative Planung gehen können. Ab dem 20.07. fängt bei uns eine Projektleitung an, die sich auch nur mit diesem Thema Landesspiele hier in Weimar beschäftigt. Und da wird es im späteren Verlauf des Jahres auch noch einen weiteren Mitarbeitenden geben, der sich auch mit dem Thema unterstützend beschäftigt.
2: Mhm. Wir haben hier den Flyer vor uns liegen. Da sehen wir, dass es offiziell 10 Sportarten geben wird. Welche Disziplinen sind das denn?
3: Bei den 10 Sportarten haben wir Basketball dabei festgesetzt, Tischtennis, Klettern, Golf, Kraft-Dreikampf, Fußball, Schwimmen, Badminton, Radfahren und Leichtathletik. Dazu machen wir noch 2 Demosportarten. Zum einen Boccia, wirklich rein im Rahmen des wettbewerbsfreien Angebotes, dass jeder mal diese Sportart testen kann. Und Voltigieren zweigeteilt, zum einen als Wettbewerb und zum anderen auch mit dem Holzpferd im Rahmen des wettbewerbsfreien Angebotes, wo jeder mal Figuren turnen kann.
2: Wow, also ein sehr großes Angebot auch. Und ein wichtiger Aspekt ist ja eben die Barrierefreiheit in und um die Sportstätten. Gibt es Pläne und Anpassungen in den Weimarer Sportstätten, die vorzunehmen ist? Und wie schwierig ist das vielleicht auch?
3: Also grundsätzlich ist vor allem bei unserer Zielgruppe wichtig in Bezug auf Barrierefreiheit nicht das, was man typischerweise kennt, im Sinne von großen Bordsteinen, Treppen und Ähnlichem. Viele unserer Athleten und Athletinnen sind auch mobil zu Fuß. Es ist eher dann das, was die Sprache betrifft. Es ist eine gute Ausschilderung, dann eher auch vor allem durch die Stadt Weimar, beziehungsweise das, wofür wir die Volunteers brauchen, wenn jemand von A nach B möchte, dass halt wirklich klar ist, wie kommt er dahin. Na, wie kommt sie dahin und wo lang geht es oder kriege ich Unterstützung auf meinem Weg? Also es ist wirklich mehr so das, es ist eine große neue Stadt. Viele waren noch nicht hier, zumindest auch nicht in der Innenstadt. Und wie komme ich zu meiner Sportstätte? Wie komme ich dahin, wo ich gerne mal zuschauen möchte?
2: Und Stichwort Volunteers, wir haben eben schon drüber gesprochen. Wenn man sich ehrenamtlich beteiligen möchte, was könnte man da machen? Und dann wollten Sie ja auch noch etwas anderes anteasern, um die Hörer neugierig zu machen.
3: Gut, ich komme erstmal sehr gerne zum ersten Punkt. Wir suchen Volunteers, sowohl Menschen, die sich mit ihren Sportarten auskennen, als auch wirklich Personen, die sich einfach nur ehrenamtlich engagieren wollen in den 3 Tagen, beispielsweise mit der Essensausgabe, mit dem Leiten durch die Sportstätten oder durch die Stadt Weimar. Das ist unser großes Ding. Das kann derzeit schon auf unserer Website, gibt es einen extra Button, der nennt sich Weimar 2027. Hier können sich bereits Volunteers anmelden, derzeit noch nur über unsere E-Mail-Adresse, im zukünftigen Prozess dann natürlich auch über ein extra Formular, dass wir alle Daten direkt erfassen können. Und zum zweiten Punkt, unsere kleine Überraschung, es wird auch noch Gesichter der Spiele geben. Das ist eine Athletin aus Weimar, ein Athlet aus Eisenach und dazu noch ein Olympiasieger.
2: Also es bleibt spannend. Das sagte Armin Krause, Sportkoordinator vom Special Olympics Landesverband Thüringen. Und wir sprachen mit ihm über die bevorstehenden Special Olympics Landesspiele in Weimar. Nächstes Jahr im Juni, da laufen die Vorbereitungen schon und wir sind gespannt auf das Programm. Und wie ihr gehört habt, ihr könnt euch ehrenamtlich engagieren. Also es lohnt sich auf jeden Fall, dort mal auf die Webseite zu gucken.
1: In Gespräch mit Armin Krause, Sportkoordinator des Special Olympics Landesverbands Thüringen, war Renate Scharnagel von Radio Lotte. Ich bin Amanda Höhli und Sie hören Radio SRB.

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2: Sehr gern gesehen in dieser Sendung ist Jürgen Kachol, der Geschäftsführer des bürgerlichen Brauhauses. Guten Morgen.
3: Guten Morgen, Didi.
2: Was gibt's Neues auf dem Biermarkt? Letzte Mal, als wir gesprochen haben, hieß es ja, wer momentan noch Bier verkauft, ist ein Held.
3: Ja, wir gehören noch dazu, Gott sei Dank. Ob so bleibt, wissen wir nicht.
2: Also positiv.
3: Ja, bisher müssen wir nicht jammern. Es sieht nicht schlecht aus im Brauhaus in Saalfeld.
2: Was gibt's sonst noch Neues?
3: Ja, wir haben wieder mal, muss ich sagen, zwei neue Produkte. Eins, nachdem wir gefragt wurden, seit Jahren, wann macht die Saalfelder Brauerei ein alkoholfreies Bier? Und jetzt kann ich verkünden, es ist soweit, wir haben es.
2: Also da wurde ja schon lange drüber diskutiert, braucht man das überhaupt? Wir haben ja wirklich Biere mit Alkohol, die geil schmecken. Und Sie haben ja auch gesagt, wenn ich sowas in die Hand nehme, dann muss es auch schmecken.
3: Ja, sicher, das war immer mein Ansinn, dass man es auch trinkbar macht, dieses Bier. Es gibt viele, viele, die nicht, aus meiner Sicht jedenfalls, nicht trinkbar sind. Und ich hoffe, dass wir jetzt was hinbekommen haben, was auch allgemein Zuspruch findet.
2: So ein alkoholfreies Bier herzustellen, gibt es ja unterschiedliche Methoden oder Praktiken, oder?
3: Ja, also wir stellen kein 0,0 Bier her, dann hätten wir es entalkoholisieren müssen, aber wir haben im Augenblick andere Investitionsvorhaben, als so eine Anlage uns zuzulegen. Wir haben eine Hefe, die wenig Alkohol produziert, praktisch mit einer gestoppten Gärung arbeiten wir und müssen natürlich dann das Bier auch noch haltbar machen, wenn kein Alkohol drin ist. Und das erforderte von uns einige technische Voraussetzungen zu schaffen. Deswegen auch die lange Zeit, die es gedauert hat.
2: Ja, der Reihe nach. Also erstmal, wie viel Alkohol ist etwa im Alkoholfreien drin?
3: Also als alkoholfrei darf ja definiert werden, alles was unter 0,5 Volumenprozent hat. Und bei uns nach der Analyse waren es, glaube ich, 0,38%.
2: Jetzt sagten Sie haltbar machen. Die Tschechen, die pasteurisieren ja.
3: Ja, auch wir pasteurisieren jetzt dieses alkoholfreie Bier und mussten uns halt dafür erst noch die Anlagen zulegen, die Dampfleitungen bauen, die Steuerung uns zulegen. Und das hat einige Zeit gedauert und natürlich auch einiges Geld gekostet. Wir hoffen nun, dass sich das Bier auch durchsetzt, damit die Investition sich lohnt.
2: In welchen Größenordnungen wird so ein Bier jetzt vom Volumen in der Flasche angeboten?
3: Also wir verkaufen es derzeit ausschließlich in der 0,33 Liter Steini-Flasche. Also die Flasche, die wir als alte DDR-Bürger noch kennen aus dem VEB-Brauhaus Saalfeld. Und die wir jetzt aber natürlich auch haben für unser Pilsner, fürs Helle und fürs Ursaalfelder. Und auch für den Radler haben wir schon diese Flasche in Benutzung.
2: Ja, Sie haben ja gerade erzählt, was da alles investiert worden ist, um alkoholfreies herzustellen. Merkt man das dann auch am Preis?
3: Der Aufwand, ein alkoholfreies Bier herzustellen, ist natürlich etwas höher. Auf der anderen Seite sparen wir uns die Biersteuer, denn es ist ja kein Alkohol drin. Und dadurch relativiert sich das und wir bieten es am Markt genauso an wie unser Helles im Augenblick.
2: Und passend zum Ferienbeginn kommt jetzt auch ein Apfelschorle noch, haben Sie gesagt.
3: Ja, das ist richtig. Das ist ein Sommergetränk und wir haben uns gedacht, als Abrundung unseres alkoholfreien Portfolios wäre das doch eine nette Sache. Und da wir das jetzt auch herstellen können, haben wir es ganz einfach probiert. Wir hoffen, dass sich's durchsetzt.
2: Also, was Bier- und alkoholfreie Getränke angeht, ist das Bürgerliche gut aufgestellt und Sie machen ja auch Partys hier im Brauhaus.
3: Ja, Party wäre zu viel gesagt, aber es hat sich ja schon rumgesprochen, dass dieses Jahr ein Saalfeld

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1: In einer Pressemitteilung von Thüringen Forst der Anstalt öffentlichen Rechts heißt es unter anderem: Der seit 2025 einsetzende Rückgang des gefürchteten Fichtenborkenkäfers setzt sich auch dieses Jahr fort. Bis Ende Mai dieses Jahres fielen in Thüringens Wäldern rund 21.000 Festmeter vom Fichtenborkenkäfer verursachtes Schadholz an. Im Vergleichszeitraum 2025 war es mit knapp 271.000 Festmetern mehr als die zehnfache Menge. Damit setzt sich der Rückgang des gefürchteten Fichtenschädlings fort. Das berichtet zumindest die Hauptstelle für Waldschutz des Thüringen Forst. In den Jahren 2018 bis 2023 hatte die Borkenkäferart zusammen fast 20 Millionen Festmeter Fichtenschadholz in Thüringen verursacht. Ähnlich haben die Wälder in Sachsen, Hessen und Nordrhein-Westfalen gelitten. Verantwortlich dafür ist der fortschreitende Klimawandel, der insbesondere durch anhaltende Trockenheit die Baumart Fichte schwächt und deren natürliche Widerstandskraft stark vermindert. Die wenigen Befallsschwerpunkte bleiben die fichtenreichen Lagen in Ostthüringen und die Kammlagen des Thüringer Waldes. Mehr als die Hälfte des diesjährigen Schadholzes fiel in den Forstämtern Saalfeld-Rudolstadt und Finsterbergen an. Die Forstexperten empfehlen den betroffenen Waldbesitzenden, ihre Fichtenbestände regelmäßig auf Frischbefall zu kontrollieren. Vor allem dort, wo letztjährig der Buchdrucker aktiv war. Die bislang geringen Käferholzmengen bieten die Chance für eine rechtzeitige und effektive Befallssanierung. Auch das durch Sommerstürme verursachte Schadholz sollte umgehend beseitigt werden, um dem Schädling bruttaugliches Holz zu entziehen. Das waren Auszüge einer Mitteilung von Dr. Horst Sprossmann, Leiter der Stabsstelle Kommunikation und Medien. Am Mikrofon für Sie Karin Berger, Radio SRB.

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4: Die 4. 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
1: Das SRB-Team war dieses Jahr auf dem Ruderstadt-Festival wieder mal unterwegs und nicht nur bei den Bühnen- und Straßenkünstlern, sondern auch dort, wo die meisten Menschen ihre Nächte verbringen, die nicht aus der Region kommen.
2: Ja, ich bin jetzt hier auf der Bleichwiese und es ist schon sehr gefüllt mit Karawanen und Wohnwagen und Autos. Und jetzt werde ich mal schauen, ob ich jemanden ansprechen kann, die schon aufgebaut haben, wo sie herkommen und wie lange sie das schon machen. Gut, ich bin gespannt. Ich werde mal loslaufen. Es ist heute Donnerstag und es ist jetzt 18.30 Uhr und ich werde mal schauen. Hier sitzen schon einige ganz entspannt und es sieht gut aus. Wolken haben wir, aber ich denke, das Wetter hält sich auch. Na, ich schaue mal nach den lieben Menschen hier. Und wo kommt ihr her? Der Hund ist auch ganz brav.
3: Ja, Laika.
2: Laika, wo kommt ihr her?
3: Wir kommen aus dem Landkreis Cuxhaven, aus der Nähe von Cuxhaven, also von der Elbe. Und der Ort heißt Neuhaus, an der Oste. Mhm. Die Oste ist ein Nebenfluss der Elbe. Ja, genau, daher kommen wir.
2: Und seid ihr angereist, gestern schon? Oder?
3: Oh nein, schon am letzten Freitag.
2: Ach, so lange seid ihr schon da?
4: Und ihr seid schönen Platz hier. Ja,
2: ganz wunderschön, ne? Ihr habt aber, wart aber nicht das erste Mal hier, oder? Nee. Schon öfters.
4: Siebte oder achte Mal.
2: Das ist auch immer wieder schön. Ruderstadt ist toll, ne?
4: Wunderschön.
2: Ja, ist toll. Aber eure Gegend ist ja auch schön, ne?
4: Das ist sie. Aber hier ist, also was wir auch toll finden, ist die friedliche Atmosphäre hier bei dem Festival.
2: Ja.
4: Dass die Leute gut miteinander umgehen. Besonders loben möchten wir auch die sanitären Anlagen. Die sind ja top
2: gepflegt
4: und super.
2: Das ist schön.
4: Ja, ja.
2: Und ihr habt auch einen tollen Platz, ihr habt es nicht weit zum Wasser, ne?
4: Genau.
2: Das ist natürlich, wenn man rechtzeitig da ist, hat man natürlich die Chance, dann an so einem Wasser zu sein.
3: Wir haben auch Bekannte schon aus den letzten Jahren, die noch früher da waren und uns den Platz so ein bisschen freigehalten haben.
2: Man trifft sich wie so ein Klassentreffen wahrscheinlich immer, ne?
3: Ja.
2: Schön.
4: Das ist schön ausgedrückt.
2: Ja, da wünsche ich ganz viel Spaß und du bist ein ganz braver Hund.
3: Ja, ne?
2: Möchtest du auch was sagen, Hund? Nein. Wuff. Darf ich mal beim Essen stören? Das mache ich gern. Hallo? Wo kommen Sie her?
5: Aus Bad Segeberg in Schleswig-Holstein.
2: Aha. Und wie lange sind Sie schon da?
6: Seit einer Stunde knapp.
2: Ach, gerade angekommen und ein bisschen entspannt jetzt, ne?
6: Ja.
2: Also Sie sind auch nicht das erste Mal hier. Sie sind bestimmt schon öfters hier gewesen auch, ne?
5: Das
2: dritte Mal.
6: Ja.
2: Na schön. Hat alles geklappt mit der Anfahrt und so?
5: Ja, dauert ein bisschen, war auch ein bisschen voll, aber...
2: Aber noch einen schönen Platz bekommen, ne?
5: Jetzt sind wir da und
6: da haben wir jetzt auch Glück.
2: Ja.
6: Also es ist schon echt sehr voll.
2: Ist sehr voll, ne? Ist ja ein gutes Zeichen, wenn so viele Leute immer wieder kommen, ne?
6: Ja, natürlich. Das ist ja, glaube ich, ein treues Publikum hier.
2: Ja, ist es auch. Und immer friedlich und gibt keine Raufereien und sowas gibt es ja gar nicht, ne? Gut, also dann guten Appetit und ganz viel Spaß.
5: Dankeschön.
2: Danke. Tschüss. Hier wird auch schon Wein getrunken, Bier getrunken. Darf ich euch auch mal stören und fragen, wo ihr herkommt?
7: Wir sind aus Mühlhausen.
2: Aus Mühlhausen. Okay, und aber auch schon öfters hier gewesen bestimmt, ne?
5: Ja, schon.
7: Seit Anfang der 90er.
5: Ja, genau.
2: Also schon alte Hasen.
7: Sozusagen, ja.
2: Wiederholungstäter.
7: Genau.
2: Ja. Wenn man einmal hier war, das ist immer so schön, ne? Eine tolle Brille hast du auf, ganz, wenn ich du sagen darf, ja, ne? Genau, bei einem Festival kann man immer du sagen, ne? Na schön, wann seid ihr gekommen?
5: Gestern.
2: Auch ein schöner Platz, habt sich sehr weit zum Wasser, ne? Geht noch.
5: Toiletten
2: gut.
5: Sind nicht weit, Wasser ist nicht weit, alles gut.
2: Sehr schön. Und er gehört dazu, der junge Mann?
7: Ja, ganz so jung auch nicht mehr.
2: Das macht ja nichts. Ja, was heißt ganz so jung? Man ist so alt, wie man sich fühlt, gell?
7: Heute sehr alt.
2: Echt?
7: Nee, alles gut.
2: Alles gut. Hier kommt noch ein Mann, es wird immer mehr hier aus dem Auto raus. Was habt ihr vor heute? Heinepark oder?
5: Ja, um 7 geht's los und da gehen wir dann
2: hin. Da geht er hin. Bauernhäuser ist ja auch heute, ist ja auch was Schönes.
5: Ja.
2: Man kann sich noch nicht zerteilen, muss sich entscheiden, wo man hin will, ne? Da wünsche ich euch viel Spaß, Dankeschön.
7: Ja, danke, ebenso.
2: Tschüssi, sehr nette Menschen, immer nette Menschen hier, ne?
7: Ja, hier,
2: weil wir ja auch nett sind, ne?
7: Ja,
2: hallo, wo kommt ihr her?
8: Aus Leipzig.
2: Aus Leipzig. Und angereist gestern, heute?
8: Mittwoch, also
2: Mittwoch.
8: Gestern, ja.
2: Guten Appetit übrigens. Was habt ihr heute so vor?
8: Wir waren in Saalfeld gewesen.
2: Und habt ihr schon ein Programm für heute Abend? Steht es schon fest?
9: Ja, das ist ein Eröffnungskonzert.
2: Eröffnungskonzert?
9: Ja.
2: Okay.
9: Erfreulicherweise. Ja.
2: Seid ihr das erste Mal hier oder schon öfters hier gewesen?
8: Öfters, mehrmals.
2: Schon öfters.
8: Ja.
2: Gut. Dankeschön, wünsche ich euch viel Spaß.
9: Ja, danke.
2: Tschüss. Ja, ich war jetzt hier auf der Bleichwiese, habe mit den sehr netten Menschen gesprochen, die alle sehr gut drauf sind und sich freuen, wieder da zu sein und die schon sehr oft hier waren und immer wieder kommen. Es ist wie ein Klassentreffen, haben sich schon Freundschaften gebildet über die Jahre und es macht immer wieder Spaß, diese Menschen zu sehen, wie zufrieden und glücklich sie sind und wie sie sich des Lebens freuen. Wie schön könnte das alles sein, wenn es überall so wäre.
1: Auch Henriette und ich waren auf den Campingplätzen unterwegs und haben ein paar Leute befragt.
10: Dann würde ich Sie erstmal bitten, sich kurz vorzustellen und am besten vielleicht noch sagen, woher Sie kommen.
11: Ja, ich bin Katrin Meyer und ich komme aus Mecklenburg-Vorpommern.
10: Und das ist ja nicht mehr ganz Thüringen. Seit wann kommen Sie denn her? Ist es Ihr erstes Mal auf dem Ruderstadt-Festival?
11: Nee, tatsächlich nicht. Ich komme schon seit 2010 her und fast jedes Jahr und freue mich auch mehr darauf.
10: Was ist so das Besondere für Sie am Ruderstadt-Festival? Warum kommen Sie jedes Jahr wieder hierher?
11: Also ich mag die Atmosphäre total. Es sind so unterschiedliche Menschen, unterschiedliche Generationen und alle feiern hier miteinander. Es ist sehr friedlich und auch sehr offen und ich mag diese Atmosphäre total.
10: Und hatten Sie bisher irgendwie ein Highlight von diesem Wochenende?
11: Ein Highlight? Jetzt muss ich kurz überlegen. Also mein Highlight wird heute, glaube ich, mein Highlight wird Rian sein. Genau, darauf freue ich mich schon.
12: Ja, da gehen wir auch hin. Vielleicht sehen wir uns ja nochmal.
10: Hatten Sie in den letzten Jahren bisher irgendwie ein besonderes Highlight, was Sie so im Kopf geblieben ist?
11: Also ich kann mal sagen, ein Highlight vom Ruderstadt-Festival ist das Schwimmbad tatsächlich. Die Menschen, die hier arbeiten, die sind ganz toll und ganz nett und man kann hier mal zwischendurch baden gehen und ein bisschen Kräfte sammeln.
12: Stellen Sie sich doch erst mal vor.
13: Ich bin der Frank Treusein.
12: Waren Sie schon oft auf dem Ruderstadt-Festival?
13: Ja, ich war schon öfter mal hier. Die ersten Male ungefähr.

0: Mit dem, die hatten alles Kürbisse und haben daraus Instrumente gemacht. Ne? Das war also ganz toll, hat unheimlich Spaß gemacht. Ja.
1: Ja, mega, dann wünschen wir noch weiterhin viel Spaß.
0: Ja, danke, das wünsche ich euch auch.
2: Ja. Tschüss.
3: Das waren Lilo Franke, Henriette Lichtenheld und Janis Xenos unterwegs auf den Campingplätzen des Rudolstadt-Festivals Radio SRB.

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1: Heute heißt es wieder Country Time bei Radio SAB, Enno und OKJ. Die volle Ladung Country Music in dieser Stunde. Mein Name ist Axel Weber und auf geht's!

Jetzt geht es wieder um Western Feeling und Country Music. Es gibt einiges an Musik zu hören von Buck Owens, Little Texas und viele, viele andere. Wie immer natürlich auch viel Country Music auf Deutsch von Truckstop, von Johnny Hill und anderen. Als nächstes Sherry Lee Lewis.

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Traxdorp war wieder mal im Osten unterwegs. Sie werden ja auch dieses Jahr wieder in Thüringen sein. Zum Flugplatzfest in Nordhausen treten sie auf. Und zwar am Samstag, den 12. September, können wir sie da live erleben in Nordhausen. Machen wir jetzt hier weiter mit Musik von Brett Paisley. Er wurde 1972 in West Virginia geboren. Hier ist er für uns, Brett Paisley.

0: Wir haben ja glücklicherweise bei uns den Kevin Pacher beim Radio SAB. Er schaut sich immer verschiedene Filme an und wertet die aus und gibt uns dann die entsprechenden Tipps. Diesmal hat er wieder einen Western für uns zu präsentieren. Ich gebe das Mikrofon jetzt erstmal zum Kevin.
1: Und jetzt Kevins Filmtipp im SRB. Heute nur ein prägnant kurzer, dennoch klasse Filmtipp aus dem Bereich Western. Donald und Kiefer Sutherland, also im wahren Leben Vater und Sohn, spielen in den Western Forsaken aus dem Jahr 2016. Ich freue mich sehr, den kurz vorzustellen, denn Kiefer Sutherland hat in der damaligen Erfolgsserie 24 als Hauptakteur überzeugt. Und sein Vater Donald Sutherland, der im höheren Alter von uns gegangen ist, spielt in zahlreichen Filmen mit, darunter auch in Klassikern aus den 70er und 80er Jahren. Jetzt geht es also um den neueren Western Forsaken. Mit nur 80 Minuten Laufzeit kann dieser Westernfilm in vielen Belangen punkten. Sicherlich, Meinungen gehen immer etwas auseinander. Das war immer so und wird auch immer so sein. Alles gut. Also Forsaken gebe ich mit großem Interesse, schon allein wegen den zwei Schauspielern aus der Familie Sutherland, sehr gern 7 von 10 Punkten. Erst kurz gehalten, dennoch vom Inhalt solide, erzählt ohne zu viel Blabla, sondern einfach plausibel dargestellt. Danke fürs Interesse, ich bin erstmal wieder hinter den Kulissen und gern bis später, vielleicht schon nächsten Mittwoch. Bis dahin, ciao und tschüss.

Dolly Parton, 1946 geboren, stammte sie aus einer sehr musikalischen Familie. Sie waren zu Hause 12 Kinder, sie war das vierte und sie machte nicht nur Country Music, auch Gospelmusik und hat auch zahlreiche Popalben veröffentlicht. Dolly Parton. Jetzt geht es weiter mit einem Musiker, der immer sehr lebensnahe Musik macht. Seine Lieder gehen immer stark in die Gefühle rein. Johnny Hill.

Nach Billy Ray Cyrus geht's weiter mit Alan Jackson. Er hat sehr viele Gold- und Platin-Auszeichnungen erhalten, stammt aus Georgia und gehört zu den Superstars der nordamerikanischen Country-Music. Alan Jackson.

Ihr hört die Country Time bei Radio SAB. Angeschlossen zur Sendung sind Radio Enno Nordhausen und OKJ Jena. Auch euch viel Spaß mit Country Music. Mein Name ist Axel Weber und hier kommt Tom Astor.

Martin Robbins in der Country Time. Country Musik aus Deutschland kommt auch aus Mecklenburg. Es gibt den Mecklenburger Cowboy Jan Tessin.

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1: Aus Mecklenburg, Jan Tessin. Und auch der folgende Künstler ist bekannt für Country Music. Er lebte von 1929 bis 2006. Da verstarb er an einem Krebsleiden. Buck Owens.

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1: Jenny Hill, auch er ist dieses Jahr mit dabei, in Nordhausen live zu erleben, zum Flugplatzfest im September. Er tritt dort am 11. September auf, das ist am Freitag. Es ist ja dort viel zu erleben. Es geht um Trucks und Country Music in diesem Jahr in Nordhausen. Also am Freitag, den 11. September, Jenny Hill, am Samstag, den 12. September, Truckstop. Und am Sonntag, den 13. September, Linda Feller. Und hier ist Truckstop.

Traxdorp live zu erleben in Thüringen im September zum Flugplatzfest, das im Zeichen von Trax und Country Music steht. Ich wünsche euch schon mal viel Spaß dabei. Freitag geht's dann wie gesagt los mit Johnny Hill, Samstag Traxdorp und Sonntag Linda Feller. Der Kartenvorverkauf ist schon gestartet. Es gibt eine Internetseite dazu, Tracker Treffen Nordhausen.

Auch ich wünsche euch allzeit gute Fahrt und bleibt gesund, bis es wieder heißt Country Time bei euren Bürgerradios SRB, NO und OKJ. Meine Sendezeit geht langsam zu Ende. Schön, dass ihr dabei wart. Bis zum nächsten Mal, euer Axel Weber.

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1: Im Juni 2027 finden in Weimar die Special Olympics Landesspiele statt. Renate Scharnagel von Radio Lotte hat darüber mit Armin Krause, dem Sportkoordinator des Special Olympics Landesverbands Thüringen, im folgenden Beitrag gesprochen.
2: Vom 20. bis zum 23. Juni nächstes Jahr finden nämlich erstmals die Special Olympics Landesspiele hier in Weimar statt. Rund 500 AthletInnen mit geistiger und oder mehrfacher Behinderung werden erwartet. Und dazu kommen Volunteers, KampfrichterInnen sowie natürlich zahlreiche Gäste. Was die Stadt erwartet und welche Bedeutung die Spiele für Inklusion und Sport haben, erfahren wir jetzt im Interview mit Armin Krause. Er ist Sportkoordinator vom Special Olympics Landesverband Thüringen. Guten Morgen.
3: Guten Morgen.
2: Weimar wurde ja, wie Sie uns gerade schon gesagt haben, aus 4 Bewerberstädten ausgewählt. Was hat letztendlich den Ausschlag für die Entscheidung gegeben?
3: Also grundsätzlich hat bei uns das Präsidium entschieden, schon auch so ein bisschen aufgrund der Erfahrungen. Grundsätzlich waren alle Kommunen, die sich beworben haben, sehr offen für die Spiele. Und hier wurde entschieden,
2: dass es Weimar wird dieses Mal. Und welche Bedeutung hat das für den Landesverband und auch für die Stadt Weimar?
3: Also grundsätzlich ist die Bedeutung für uns sehr groß. Das sind unsere ersten Sommerlandesspiele, die wir in Thüringen überhaupt machen. Ziel ist es natürlich dabei, vor allem unsere Athleten und Athletinnen in den Vordergrund zu bewegen, mal die mediale Präsenz etwas nach oben zu bringen. Derzeit machen wir im Schnitt 10 bis 15 Landeswettbewerbe im Jahr. Aber hier halt mit medialer Aufmerksamkeit im unteren bis nicht vorhandenen Bereich.
2: Wie Sie eben schon erwähnt haben oder wie ich erwähnt habe, werden rund 500 AthletInnen sowie Tausende von Mitwirkenden erwartet. Wie laufen denn gerade die Vorbereitungen?
3: Die Vorbereitung soweit, wir sind im Zeitplan. Wir haben inzwischen schönerweise von der Aktion Mensch unseren Förderantrag bestätigt bekommen, dass wir auch wirklich voll in die operative Planung gehen können. Ab dem 20.07. fängt bei uns eine Projektleitung an, die sich auch nur mit diesem Thema Landesspiele hier in Weimar beschäftigt. Und da wird es im späteren Verlauf des Jahres auch noch einen weiteren Mitarbeitenden geben, der sich auch mit dem Thema unterstützend beschäftigt.
2: Wir haben hier den Flyer vor uns liegen. Da sehen wir, dass es offiziell 10 Sportarten geben wird. Welche Disziplinen sind das denn?
3: Bei den 10 Sportarten haben wir Basketball dabei festgesetzt, Tischtennis, Klettern, Golf, Kraft-Dreikampf, Fußball, Schwimmen, Badminton, Radfahren und Leichtathletik. Dazu machen wir noch 2 Demosportarten. Zum einen Boccia, wirklich rein im Rahmen des wettbewerbsfreien Angebotes, dass jeder mal diese Sportart testen kann. Und Voltigieren zweigeteilt, zum einen als Wettbewerb und zum anderen auch mit dem Holzpferd im Rahmen des wettbewerbsfreien Angebotes, wo jeder mal Figuren turnen kann.
2: Wow, also ein sehr großes Angebot auch. Und ein wichtiger Aspekt ist ja eben die Barrierefreiheit in und um die Sportstätten. Gibt es Pläne und Anpassungen in den Weimarer Sportstätten, die vorzunehmen ist? Und wie schwierig ist das vielleicht auch?
3: Also grundsätzlich ist vor allem bei unserer Zielgruppe wichtig in Bezug auf Barrierefreiheit nicht das, was man typischerweise kennt, im Sinne von großen Bordsteinen, Treppen und Ähnlichem. Viele unserer Athleten und Athletinnen sind auch mobil zu Fuß. Es ist eher dann das, was die Sprache betrifft. Es ist eine gute Ausschilderung, dann eher auch vor allem durch die Stadt Weimar, beziehungsweise das, wofür wir die Volunteers brauchen, wenn jemand von A nach B möchte, dass halt wirklich klar ist, wie kommt er dahin, oder wie kommt sie dahin und wo lang geht es oder kriege ich Unterstützung auf meinem Weg? Also es ist wirklich mehr so das. Es ist eine große neue Stadt. Viele waren noch nicht hier, zumindest auch nicht in der Innenstadt. Und wie komme ich zu meiner Sportstätte? Wie komme ich dahin, wo ich gerne mal zuschauen möchte?
2: Und Stichwort Volunteers. Wir haben eben schon drüber gesprochen. Wenn man sich ehrenamtlich beteiligen möchte, was könnte man da machen? Und dann wollten Sie ja auch noch etwas anderes anteasern, um die Hörer neugierig zu machen.
3: Gut, ich komme erstmal sehr gerne zum ersten Punkt. Wir suchen Volunteers, sowohl Menschen, die sich mit ihren Sportarten auskennen, als auch wirklich Personen, die sich einfach nur ehrenamtlich engagieren wollen in den 3 Tagen, beispielsweise mit der Essensausgabe, mit dem Leiten durch die Sportstätten oder durch die Stadt Weimar. Das ist unser großes Ding. Das kann derzeit schon auf unserer Website, gibt es einen extra Button, der nennt sich Weimar 2027. Hier können sich bereits Volunteers anmelden, derzeit noch nur über unsere E-Mail-Adresse, im zukünftigen Prozess dann natürlich auch über ein extra Formular, dass wir alle Daten direkt erfassen können. Und zum zweiten Punkt, unsere kleine Überraschung, es wird auch noch Gesichter der Spiele geben. Das ist eine Athletin aus Weimar, ein Athlet aus Eisenach und dazu noch ein Olympiasieger.
2: Also es bleibt spannend. Das sagte Armin Krause, Sportkoordinator vom Special Olympics Landesverband Thüringen. Und wir sprachen mit ihm über die bevorstehenden Special Olympics Landesspiele in Weimar. Nächstes Jahr im Juni, da laufen die Vorbereitungen schon und wir sind gespannt auf das Programm. Und wie ihr gehört habt, ihr könnt euch ehrenamtlich engagieren. Also es lohnt sich auf jeden Fall dort mal auf die Webseite zu gucken.
1: In Gespräch mit Armin Krause, Sportkoordinator des Special Olympics Landesverbands Thüringen, war Renate Scharnagel von Radio Lotte. Ich bin Amanda Höhli und Sie hören Radio SRB.

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2: Sehr gern gesehen in dieser Sendung ist Jürgen Kachol, der Geschäftsführer des bürgerlichen Brauhauses. Guten Morgen.
3: Guten Morgen, Didi.
2: Was gibt's Neues auf dem Biermarkt? Letzte Mal, als wir gesprochen haben, hieß es ja, wer momentan noch Bier verkauft, ist ein Held.
3: Ja, wir gehören noch dazu, Gott sei Dank. Ob so bleibt, wissen wir nicht.
2: Also positiv.
3: Ja, bisher müssen wir nicht jammern. Es sieht nicht schlecht aus im Brauhaus in Saalfeld.
2: Was gibt's sonst noch Neues?
3: Ja, wir haben wieder mal, muss ich sagen, zwei neue Produkte. Eins, nachdem wir gefragt wurden, seit Jahren, wann macht die Saalfelder Brauerei ein alkoholfreies Bier? Und jetzt kann ich verkünden, es ist soweit, wir haben es.
2: Also da wurde ja schon lange drüber diskutiert, braucht man das überhaupt? Wir haben ja wirklich Biere mit Alkohol, die geil schmecken. Und Sie haben ja auch gesagt, wenn ich sowas in die Hand nehme, dann muss es auch schmecken.
3: Ja, sicher, das war immer mein Ansinn, dass man es auch trinkbar macht, dieses Bier. Es gibt viele, viele, die nicht, aus meiner Sicht jedenfalls, nicht trinkbar sind. Und ich hoffe, dass wir jetzt was hinbekommen haben, was auch allgemein Zuspruch findet.
2: So ein alkoholfreies Bier herzustellen, gibt es ja unterschiedliche Methoden oder Praktiken, oder?
3: Ja, also wir stellen kein 0,0 Bier her, dann hätten wir es entalkoholisieren müssen, aber wir haben im Augenblick andere Investitionsvorhaben, als so eine Anlage uns zuzulegen. Wir haben eine Hefe, die wenig Alkohol produziert, praktisch mit einer gestoppten Gärung arbeiten wir und müssen natürlich dann das Bier auch noch haltbar machen, wenn kein Alkohol drin ist. Und das erforderte von uns einige technische Voraussetzungen zu schaffen. Deswegen auch die lange Zeit, die es gedauert hat.
2: Ja, der Reihe nach. Also erstmal, wie viel Alkohol ist etwa im Alkoholfreien drin?
3: Also als alkoholfrei darf ja definiert werden, alles was unter 0,5 Volumenprozent hat. Und bei uns nach der Analyse waren es, glaube ich, 0,38%.
2: Jetzt sagten Sie haltbar machen. Die Tschechen, die pasteurisieren ja.
3: Ja, auch wir pasteurisieren jetzt dieses alkoholfreie Bier und mussten uns halt dafür erst noch die Anlagen zulegen, die Dampfleitungen bauen, die Steuerung uns zulegen. Und das hat einige Zeit gedauert und natürlich auch einiges Geld gekostet. Wir hoffen nun, dass sich das Bier auch durchsetzt, damit die Investition sich lohnt.
2: In welchen Größenordnungen wird so ein Bier jetzt vom Volumen in der Flasche angeboten?
3: Also wir verkaufen es derzeit ausschließlich in der 0,33 Liter Steini-Flasche. Also die Flasche, die wir als alte DDR-Bürger noch kennen aus dem VEB-Brauhaus Saalfeld. Und die wir jetzt aber natürlich auch haben für unser Pilsner, fürs Helle und fürs Ursaalfelder. Und auch für den Radler haben wir schon diese Flasche in Benutzung.
2: Ja, Sie haben ja gerade erzählt, was da alles investiert worden ist, um alkoholfreies herzustellen. Merkt man das dann auch am Preis?
3: Der Aufwand, ein alkoholfreies Bier herzustellen, ist natürlich etwas höher. Auf der anderen Seite sparen wir uns die Biersteuer, denn es ist ja kein Alkohol drin. Und dadurch relativiert sich das und wir bieten es am Markt genauso an wie unser Helles im Augenblick.
2: Und passend zum Ferienbeginn kommt jetzt auch ein Apfelschorle noch, haben Sie gesagt.
3: Ja, das ist richtig. Das ist ein Sommergetränk und wir haben uns gedacht, als Abrundung unseres alkoholfreien Portfolios wäre das doch eine nette Sache. Und da wir das jetzt auch herstellen können, haben wir es ganz einfach probiert. Wir hoffen, dass sich durchsetzt.
2: Also, was Bier- und alkoholfreie Getränke angeht, ist das Bürgerliche gut aufgestellt und Sie machen ja auch Partys hier im Brauhaus.
3: Ja, Party wäre zu viel gesagt, aber es hat sich ja schon rumgesprochen, dass es dieses Jahr einen Saalfelder Wandertag gibt, den wir mit organisieren, zusammen mit der Stadt Saalfeld und dort wird halt der Abschluss hier in der Brauerei stattfinden.
2: Wann ist das?
3: Das ist am 8.8. diesen Jahres.
2: Und dann noch die blöde Frage, wie wächst der grüne Hopfen?
3: Ja, es hat ja ab und zu mal geregnet. Dieses Jahr so schlecht sieht er nicht aus. Und natürlich werden wir auch am ersten Sonnabend im September wieder unser Hopfenzupfen hier veranstalten. Und alle, die mitmachen wollen, sind recht herzlich dazu eingeladen.
2: Jürgen Kachold, ich danke ganz herzlich für das Gespräch und lassen Sie sich mal Ihr alkoholfreies Bier schmecken. Prost. Tschüss.
3: Das werde ich machen. Tschüss.

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1: In einer Pressemitteilung von Thüringen-Forst der Anstalt öffentlichen Rechts heißt es unter anderem: Der seit 2025 einsetzende Rückgang des gefürchteten Fichtenborkenkäfers setzt sich auch dieses Jahr fort. Bis Ende Mai dieses Jahres fielen in Thüringens Wäldern rund 21.000 Festmeter vom Fichtenborkenkäfer verursachtes Schadholz an. Im Vergleichszeitraum 2025 war es mit knapp 271.000 Festmetern mehr als die zehnfache Menge. Damit setzt sich der Rückgang des gefürchteten Fichtenschädlings fort. Das berichtet zumindest die Hauptstelle für Waldschutz des Thüringen-Forst. In den Jahren 2018 bis 2023 hatte die Borkenkäferart zusammen fast 20 Millionen Festmeter Fichtenschadholz in Thüringen verursacht. Ähnlich haben die Wälder in Sachsen, Hessen und Nordrhein-Westfalen gelitten. Verantwortlich dafür ist der fortschreitende Klimawandel, der insbesondere durch anhaltende Trockenheit die Baumart Fichte schwächt und deren natürliche Widerstandskraft stark vermindert. Die wenigen Befallsschwerpunkte bleiben die fichtenreichen Lagen in Ostthüringen und die Kammlagen des Thüringer Waldes. Mehr als die Hälfte des diesjährigen Schadholzes fiel in den Forstämtern Saalfeld-Rudolstadt und Finsterbergen an. Die Forstexperten empfehlen den betroffenen Waldbesitzenden, ihre Fichtenbestände regelmäßig auf Frischbefall zu kontrollieren. Vor allem dort, wo letztjährig der Buchdrucker aktiv war. Die bislang geringen Käferholzmengen bieten die Chance für eine rechtzeitige und effektive Befallsanierung. Auch das durch Sommerstürme verursachte Schadholz sollte umgehend beseitigt werden, um dem Schädling bruttaugliches Holz zu entziehen. Das waren Auszüge einer Mitteilung von Dr. Horst Sprossmann, Leiter der Stabsstelle Kommunikation und Medien. Am Mikrofon für Sie Karin Berger, Radio SRB.

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1: Das SRB-Team war dieses Jahr auf dem Ruderstadt-Festival wieder mal unterwegs und nicht nur bei den Bühnen- und Straßenkünstlern, sondern auch dort, wo die meisten Menschen ihre Nächte verbringen, die nicht aus der Region kommen.
2: Ja, ich bin jetzt hier auf der Bleichwiese und es ist schon sehr gefüllt mit Karawanen und Wohnwagen und Autos. Und jetzt werde ich mal schauen, ob ich jemanden ansprechen kann, die schon aufgebaut haben, wo sie herkommen und wie lange sie das schon machen. Gut, ich bin gespannt. Ich werde mal loslaufen. Es ist heute Donnerstag und es ist jetzt 18.30 Uhr und ich werde mal schauen. Hier sitzen schon einige ganz entspannt und es sieht gut aus. Wolken haben wir, aber ich denke, das Wetter hält sich auch. Na, ich schaue mal nach den lieben Menschen hier. Und wo kommt ihr her? Und der Hund ist auch ganz brav.
3: Ja, Leica.
2: Leica, wo kommt ihr her?
3: Wir kommen aus dem Landkreis Cuxhaven, aus der Nähe von Cuxhaven, also von der Elbe. Und der Ort heißt Neuhaus, an der Oste. Mhm. Die Oste ist ein Nebenfluss der Elbe. Ja, genau, daher kommen wir.
2: Und seid ihr angereist, gestern schon? Oder?
3: Oh nein, schon am letzten Freitag.
2: Ach, so lange seid ihr schon da?
4: Und ihr seid schönen Platz hier. Ja,
2: wir ganz hier wunderschön, Platz. Ne? Ihr habt aber, wart aber nicht das erste Mal hier, oder? Nee. Schon öfters.
4: Siebte oder achte Mal.
2: Das ist auch immer wieder schön. Ruderstadt ist toll, ne?
4: Wunderschön.
2: Ja. Ist toll. Aber eure Gegend ist ja auch schön, ne?
4: Das ist sie. Aber hier ist, also was wir auch toll finden, ist die friedliche Atmosphäre immer hier bei dem Festival.
2: Ja.
4: Dass sich Leute gut miteinander umgehen. Besonders loben möchten wir auch die sanitären Anlagen. Die sind ja top
2: auch in
4: gepflegt.
2: Ordnung alles.
4: Super.
2: Ja, super. Das ist schön.
4: Ja, ja.
2: Und ihr habt auch einen tollen Platz. Ihr habt es nicht weit zum Wasser, ne?
4: Genau.
2: Das ist natürlich, wenn man rechtzeitig da ist, hat man natürlich die Chance, dann an so einem Wasser zu sein.
3: Wir haben auch Bekannte schon aus den letzten Jahren, die noch früher da waren und uns den Platz so ein bisschen freigehalten haben.
2: Man trifft sich wie so ein Klassentreffen wahrscheinlich immer, ne?
3: Ja.
2: Schön.
4: Das ist schön ausgedrückt.
2: Ja. Da wünsche ich ganz viel Spaß. Du bist ein ganz braver Hund.
3: Ja, ne? Ja.
2: Möchtest du auch was sagen, Hund? Nein. Wuff. Darf ich mal beim Essen stören? Das mache ich gern. Hallo? Wo kommen Sie her?
5: Aus Bad Segeberg in Schleswig-Holstein.
2: Aha. Und wie lange sind Sie schon da?
6: Seit einer Stunde knapp.
2: Ach, gerade angekommen und ein bisschen entspannt jetzt, ne?
6: Ja.
2: Also Sie sind auch nicht das erste Mal hier. Sie sind bestimmt schon öfters hier gewesen auch, ne?
6: Das dritte Mal.
2: Ja. Ja. Na schön. Hat alles geklappt mit der Anfahrt und so?
6: Ja, dauert ein bisschen, war auch ein bisschen voll, aber...
2: Aber noch einen schönen Platz bekommen,
6: jetzt sind
2: ne?
6: Wir da und
7: ja, da haben wir jetzt auch Glück.
2: Ja.
7: Also es ist schon echt sehr voll.
2: Ist sehr voll, ne? Ist ja ein gutes Zeichen, wenn so viele Leute immer wieder kommen, ne?
7: Ja, natürlich. Das ist ja, glaube ich, ein treues Publikum hier.
2: Ja, ist es auch. Und immer friedlich und gibt keine Raufereien und sowas gibt es ja gar nicht. Ne? Gut, also dann guten Appetit und ganz viel Spaß.
6: Dankeschön.
2: Danke. Tschüss. Hier wird auch schon Wein getrunken, Bier getrunken. Darf ich euch auch mal stören und fragen, wo ihr herkommt?
8: Wir sind aus Mühlhausen.
2: Aus Mühlhausen. Okay, und aber auch schon öfters hier gewesen bestimmt, ne?
6: Ja, schon.
8: Seit Anfang der 90er.
6: Ja, genau. Mhm.
2: Also schon alte Hasen.
8: Sozusagen, ja.
2: Wiederholungstäter.
8: Genau.
2: Wenn man einmal hier war, das ist immer so schön, ne? Eine tolle Brille hast du auf, ganz, wenn ich du sagen darf, ja, ne? Genau, bei einem Festival kann man immer du sagen, ne? Na schön, wann seid ihr gekommen?
6: Gestern.
2: Mittag. Auch ein schöner Platz, habt sich sehr weit zum Wasser, ne? Geht noch.
6: Toiletten
2: gut.
6: Sind nicht weit, Wasser ist nicht weit, alles gut.
2: Sehr schön. Und er gehört dazu, der junge Mann?
8: Der ja, ganz so jung auch nicht mehr.
2: Das macht ja nichts. Ja, was heißt ganz so jung? Man ist so alt, wie man sich fühlt, gell?
8: Heute sehr alt.
2: Echt?
8: Nee, alles gut.
2: Hier kommt noch ein Mann, es wird immer mehr hier aus dem Auto raus. Was habt ihr vor heute? Heinepark oder?
6: Ja, um 7 geht's los und da gehen wir dann hin.
2: Da geht er hin. Bauernhäuser ist ja auch heute, ist ja auch was Schönes.
6: Ja.
2: Man kann sich noch nicht zerteilen, muss sich entscheiden, wo man hin will, ne? Da wünsche ich euch viel Spaß, Dankeschön. Ja,
8: danke ebenso.
2: Tschüssi, sehr nette Menschen, immer nette Menschen hier, ne?
8: Hier.
2: Weil wir ja auch nett sind, ne?
8: Ja,
2: hallo, wo kommt ihr her?
9: Aus Leipzig.
2: Aus Leipzig. Und angereist gestern, heute?
9: Mittwoch, also
2: Mittwoch.
9: Gestern, ja.
2: Guten Appetit übrigens. Was habt ihr heute so vor?
9: Wir waren in Saalfeld gewesen.
2: Und hast du schon ein Programm für heute Abend? Steht es schon fest?
10: Ja, ist ja Eröffnungskonzert.
2: Eröffnungskonzert?
10: Ja.
2: Okay.
10: Erfreulicherweise. Ja.
2: Seid ihr das erste Mal hier oder schon öfters hier gewesen?
9: Öfters, mehrmals.
2: Schon öfters.
9: Ja, ja.
2: Gut. Dankeschön, wünsche ich euch viel Spaß.
10: Ja, danke.
2: Tschüss.
10: Okay.
2: Ja, Ja, ich war jetzt hier auf der Bleichwiese, habe mit den sehr netten Menschen gesprochen, die alle sehr gut drauf sind und sich freuen, wieder da zu sein und die schon sehr oft hier waren und immer wieder kommen. Es ist wie ein Klassentreffen, haben sich schon Freundschaften gebildet über die Jahre und es macht immer wieder Spaß, diese Menschen zu sehen, wie zufrieden und glücklich sie sind und wie sie sich des Lebens freuen. Wie schön könnte das alles sein, wenn es überall so wäre.
1: Auch Henriette und ich waren auf den Campingplätzen unterwegs und haben ein paar Leute befragt.
11: Dann würde ich Sie erstmal bitten, sich kurz vorzustellen und am besten vielleicht noch sagen, woher Sie kommen.
12: Ja, ich bin Katrin Meyer und ich komme aus Mecklenburg-Vorpommern.
11: Und das ist ja nicht mehr ganz Thüringen. Seit wann kommen Sie denn her? Ist das Ihr erstes Mal auf dem Ruderstadt-Festival?
12: Nee, tatsächlich nicht. Ich komme schon seit 2010 her und fast jedes Jahr und freue mich auch mehr darauf.
11: Was ist so das Besondere für Sie am Ruderstadt-Festival? Warum kommen Sie jedes Jahr wieder hierher?
12: Also ich mag die Atmosphäre total. Es sind so unterschiedliche Menschen, unterschiedliche Generationen und alle feiern hier miteinander. Es ist sehr friedlich und auch sehr offen und ich mag diese Atmosphäre total.
11: Und hatten Sie bisher irgendwie ein Highlight von diesem Wochenende?
12: Ein Highlight? Jetzt muss ich kurz überlegen. Also mein Highlight wird heute, glaube ich, mein Highlight wird Rian sein. Genau, darauf freue ich mich schon.
13: Ja, da gehen wir auch hin. Vielleicht sehen wir uns ja nochmal.
11: Hatten Sie in den letzten Jahren bisher irgendwie ein besonderes Highlight, was Sie so im Kopf geblieben ist?
12: Also ich kann mal sagen, ein Highlight vom Ruderstadt-Festival ist das Schwimmbad tatsächlich. Die Menschen, die hier arbeiten, die sind ganz toll und ganz nett und man kann hier mal zwischendurch baden gehen und ein bisschen Kräfte sammeln.
13: Stellen Sie sich doch erst mal vor.
14: Ich bin der Frank Treusein.
13: Waren Sie schon oft auf dem Ruderstadt-Festival?
14: Ja, ich war schon öfter mal hier. Die ersten Male ungefähr zwischen 94 und 96.
13: Und Sie sind so Wiederholungstäter?
14: Ich bin Wiederholungstäter, Spaß-Wiederholungstäter. Es ist mein bestes Festival, was ich je erlebt habe.
11: Sind Sie aus der Region hier oder kommen Sie
14: ein bisschen weiter, aus der Nähe von Kassel, Homberg-Efze und dann Frielendorf-Silbersee, da bin ich her.
11: Wie weit ist das ungefähr von hier?
14: Ja, es sind ungefähr gut 2 Stunden, also so 220 Kilometer, glaube ich.
13: Haben Sie immer so was, worauf Sie sich richtig freuen oder ist es einfach immer so die bunte Mischung und spontan?
14: Die bunte Mischung. Ja, jetzt eben die Band, die waren super mit dem. Die hatten alles Kürbisse und haben daraus Instrumente gemacht. Ne? Das war also ganz toll, hat unheimlich Spaß gemacht, ja.
13: Ja, mega, dann wünschen wir Ihnen noch weiterhin viel Spaß.
14: Ja, danke, das wünsche ich euch auch.
11: Dankeschön.
14: Ja.
11: Tschüss.
1: Das waren Lilo Franke, Henriette Lichtenheld und Janis Xenos unterwegs auf den Campingplätzen des Ruderstadt-Festivals Radio SRB.

Heute heißt es wieder Country Time bei Radio SRB, Enno und OKJ. Die volle Ladung Country Music in dieser Stunde. Mein Name ist Axel Weber und auf geht's!

Jetzt geht es wieder um Western-Feeling und Country-Music. Es gibt einiges an Musik zu hören von Buck Owens, Little Texas und viele, viele andere. Wie immer natürlich auch viel Country-Music auf Deutsch von Truckstop, von Johnny Hill und anderen. Als nächstes Sherry Lee Lewis.

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Troxtorp war wieder mal im Osten unterwegs. Sie werden ja auch dieses Jahr wieder in Thüringen sein. Zum Flugplatzfest in Nordhausen treten sie auf. Und zwar am Samstag, den 12. September, können wir sie da live erleben in Nordhausen. Machen wir jetzt hier weiter mit Musik von Brett Paisley. Er wurde 1972 in West Virginia geboren. Hier ist er für uns, Brett Paisley.

0: Wir haben ja glücklicherweise bei uns den Kevin Pacher beim Radio SAB. Er schaut sich immer verschiedene Filme an und wertet die aus und gibt uns dann die entsprechenden Tipps. Diesmal hat er wieder einen Western für uns zu präsentieren. Ich gebe das Mikrofon jetzt erstmal zum Kevin.
1: Und jetzt Kevins Filmtipp im SRB. Heute nur ein prägnant kurzer, dennoch klasse Filmtipp aus dem Bereich Western. Donald und Kiefer Sutherland, also im wahren Leben Vater und Sohn, spielen in den Western Forsaken aus dem Jahr 2016. Ich freue mich sehr, den kurz vorzustellen, denn Kiefer Sutherland hat in der damaligen Erfolgsserie 24 als Hauptakteur überzeugt. Und sein Vater Donald Sutherland, der im höheren Alter von uns gegangen ist, spielt in zahlreichen Filmen mit, darunter auch in Klassikern aus den 70er und 80er Jahren. Jetzt geht es also um den neueren Western Forsaken. Mit nur 80 Minuten Laufzeit kann dieser Westernfilm in vielen Belangen punkten. Sicherlich, Meinungen gehen immer etwas auseinander. Das war immer so und wird auch immer so sein. Alles gut. Also Forsaken gebe ich mit großem Interesse, schon allein wegen den zwei Schauspielern aus der Familie Sutherland, sehr gern 7 von 10 Punkten. Erst kurz gehalten, dennoch vom Inhalt solide, erzählt ohne zu viel Blabla, sondern einfach plausibel dargestellt. Danke fürs Interesse, ich bin erstmal wieder hinter den Kulissen und gern bis später, vielleicht schon nächsten Mittwoch. Bis dahin, ciao und tschüss.

Dolly Parton, 1946 geboren, stammte sie aus einer sehr musikalischen Familie. Sie waren zu Hause 12 Kinder, sie war das vierte und sie machte nicht nur Country Music, auch Gospelmusik und hat auch zahlreiche Popalben veröffentlicht. Dolly Parton. Jetzt geht es weiter mit einem Musiker, der immer sehr lebensnah Musik macht. Seine Lieder gehen immer stark in die Gefühle rein. Johnny Hill.

Nach Billy Ray Cyrus geht's weiter mit Alan Jackson. Er hat sehr viele Gold- und Platin-Auszeichnungen erhalten, stammt aus Georgia und gehört zu den Superstars der nordamerikanischen Country-Music. Alan Jackson.

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1: Ihr hört die Country Time bei Radio SRB. Angeschlossen zur Sendung sind Radio Enno, Nordhausen und OKJ Jena. Auch euch viel Spaß mit Country Music. Mein Name ist Axel Weber und hier kommt Tom Astor.

Martin Robbins in der Country Time. Country Musik aus Deutschland kommt auch aus Mecklenburg. Es gibt den Mecklenburger Cowboy Jan Tessin.

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1: Aus Mecklenburg, Jan Tessin. Und auch der folgende Künstler ist bekannt für Country Music. Er lebte von 1929 bis 2006. Da verstarb er an einem Krebsleiden. Buck Owens.

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1: Johnny Hill, auch er ist dieses Jahr mit dabei, in Nordhausen live zu erleben, zum Flugplatzfest im September. Er tritt dort am 11. September auf, das ist am Freitag. Es ist ja dort viel zu erleben. Es geht um Trucks und Country Music in diesem Jahr in Nordhausen. Also am Freitag, den 11. September, Johnny Hill, am Samstag, den 12. September, Truckstop. Und am Sonntag, den 13. September, Linda Feller. Und hier ist Truckstop.

Traxdorp live zu erleben in Thüringen im September zum Flugplatzfest, das im Zeichen von Trax und Country Music steht. Ich wünsche euch schon mal viel Spaß dabei. Freitag geht's dann wie gesagt los mit Johnny Hill, Samstag Traxdorp und Sonntag Linda Feller. Der Kartenvorverkauf ist schon gestartet. Es gibt eine Internetseite dazu, Tracker Treffen Nordhausen.

Auch ich wünsche euch allzeit gute Fahrt und bleibt gesund, bis es wieder heißt Country Time bei euren Bürgerradios SRB, NO und OKJ. Meine Sendezeit geht langsam zu Ende. Schön, dass ihr dabei wart. Bis zum nächsten Mal, euer Axel Weber.

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